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1: Ich bin Moritz Einzel. Bundesaußenminister Wadefuhl hat überraschend seinen russischen Kollegen Lavrov getroffen. Das Gespräch fand am Rande der UN-Generaldebatte in New York statt. Wadefuhl sagte in der ARD, er habe den Drohnenanschlag von Leipzig angesprochen, den die Bundesregierung Russland zuschreibt.
2: Eine Drohne, die wirklich hätte Flugzeuge zum Absturz bringen können, ist durch russische Hände dort in den Einsatz gebracht worden. Nur durch glückliche Zufälle ist das verhindert worden. Ich wollte Russland sagen, dass damit eine Grenze überschritten wurde.
1: Wadefuhl forderte Lavrov außerdem auf, mit der Ukraine über ein Ende des Krieges zu verhandeln. In Deutschland tritt heute eine EU-Richtlinie zum Kampf gegen das sogenannte Greenwashing in Kraft. Unternehmen, die damit werben, dass ihre Produkte nachhaltig und umweltfreundlich sind, müssen das künftig auch nachweisen. Verbraucher sollen auch besser darüber informiert werden, wie haltbar ein Produkt ist und wie man es reparieren kann. München im Freudentaumel, die bayerische Landeshauptstadt, ist der deutsche Bewerber für Olympische Sommerspiele. München setzte sich gestern in der Abstimmung beim Deutschen Olympischen Sportbund gegen Köln-Rhein-Ruhr durch. Sportbürgermeisterin Dietl sagte, dafür sei man gerannt ohne Ende.
3: Wir waren überall auf Terminen, wir haben überzeugt, wir haben alles gegeben, immer mit dem Glauben daran, dass München die richtige Antwort auf eine deutsche Bewerbung ist. Und deswegen kriegen Sie heute das Grinsen nicht mehr von mir weg.
1: München bewirbt sich um Sommerspiele 2036, 2040 oder 2044. Spanien hat zum Auftakt in der Nations League einen Sieg gefeiert. Der Fußball-Weltmeister gewann in London gegen England mit 3:2. Heute Abend feiert Jürgen Klopp seine Heimpremiere als Bundestrainer. Das deutsche Team trifft um 20.45 Uhr in Augsburg auf Griechenland.
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4: Und aktuell haben wir für dich normalen Verkehr. Egal wohin du unterwegs bist, gute Fahrt.
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5: In der heutigen Vollmondnacht bleibt's sternenklar und bei um die 5 bis 7 Grad recht frisch. Tagsüber heute am Sonntag wird's nach örtlichem Nebel bei bis zu 24 Grad wieder schön sonnig. Der Wettertrend, so bleibt's auch nächste Woche trocken, sonnig, tagsüber mild. Golden geht's dann am Donnerstag in den Oktober.
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1: Ich bin Moritz Einzel. Am Rande der UN-Vollversammlung in New York hat Bundesaußenminister Wadefuhl mit seinem russischen Kollegen Lavrov gesprochen. Es ging natürlich um den Ukraine-Krieg. Ein positives Ergebnis gab es nicht, sagte Wadefuhl in der ARD.
2: Aber allen, die immer wieder sagen, Deutschland muss verhandeln, Deutschland muss mal mit Russland reden, denen erwidere ich jetzt, das tun wir. Und Russland zeigt zum jetzigen Zeitpunkt bedauerlicherweise keine Bereitschaft, in eine konstruktive Verhandlungsposition zu gehen.
1: Lavrov sagte nach dem Gespräch, er sehe keinerlei Fortschritte. Große Freude in München. Die bayerische Landeshauptstadt geht für Deutschland ins Rennen um die Ausrichtung der Olympischen Sommerspiele. Gestern ja der Sieg in der Abstimmung beim Deutschen Olympischen Sportbund gegen Köln-Rhein-Ruhr. Und das war eine mega Anspannung, hat Bayerns Ministerpräsident Söder am ARD-Mikro erzählt.
3: Ja, ich hab mal fast in die Hose gemacht heute. Ja. Das war um die Prognosen. Jeder hat gesagt, es klappt nicht, vielleicht doch und so weiter. Also wir sind politische Wahlen. Ich liebe, das hier war noch 10-mal spannender als eine normale Wahl. Aber Gott sei Dank haben wir es geschafft.
1: München bewirbt sich um Spiele in den Jahren 2036, 2040 oder 2044. Auf dem Münchner Oktoberfest findet am späten Vormittag das traditionelle Platzkonzert der Wiesenwirte statt. Vor der Bavaria spielen dabei die Kapellen aller großen Festzelte. Den Taktstock schwingen Münchens Oberbürgermeister Krause und andere Promis. Festleitung und Einsatzkräfte ziehen außerdem eine Halbzeitbilanz für die Wiesen, die noch bis zum 4. Oktober dauert. Auftaktsieg für Spanien in der Nations League. Der Fußballweltmeister hat im Londoner Wembley-Stadion gegen England mit 3:2 gewonnen. Die deutsche Nationalmannschaft bestreitet heute schon ihr zweites Nations League-Spiel. Heute Abend in Augsburg gegen Griechenland feiert Jürgen Klopp sein Heimdebüt als Bundestrainer. Anstoß ist um 20.45 Uhr.
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4: Und uns liegen derzeit keine Störungsmeldungen für dich vor, egal wohin du unterwegs bist. Gute Fahrt.
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5: In der heutigen Vollmondnacht bleibt sternenklar und bei um die 5 bis 7 Grad recht frisch. Tagsüber heute am Sonntag wird's nach örtlichem Nebel bei bis zu 24 Grad wieder schön sonnig. Der Wettertrend, so bleibt's auch nächste Woche trocken, sonnig, tagsüber mild. Golden geht's dann am Donnerstag in den Oktober.
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1: Hier die wichtigsten Meldungen von den Straßen bei uns in der Region. Fahr auf der A3 Regensburg in Richtung Nürnberg besonders aufmerksam. Zwischen Vielburg und Neumarkt Ost kommt es zu Behinderungen aufgrund eines Unfalles.

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1: Ich bin Moritz Einzel. Guten Morgen. Wo umweltfreundlich draufsteht, muss künftig auch nachprüfbar umweltfreundlich drin sein. In Deutschland tritt heute eine EU-Richtlinie in Kraft, mit der das sogenannte Greenwashing bekämpft werden soll. Unternehmen, die ihre Produkte als nachhaltig bewerben, müssen auch nachweisen können, dass das stimmt. Außerdem sind künftig nur noch Nachhaltigkeitssiegel erlaubt, die von einer unabhängigen Zertifizierungsstelle oder staatlichen Stelle vergeben wurden. Am Rande der UN-Vollversammlung in New York hat Bundesaußenminister Badefuhl überraschend mit seinem russischen Kollegen Lavrov gesprochen. Dabei rausgekommen ist erwartungsgemäß nichts Positives, sagte Badefuhl im ZDF.
2: Es ist klar, dass wir wirklich kategorische Unterschiede haben unseren Regierungen. Aber auch darüber muss man sprechen. In Zeiten des Kalten Krieges hat es immer einen Austausch gegeben und ich fand es richtig, zum jetzigen Zeitpunkt eine erste Möglichkeit zum Austausch zu suchen.
1: Der deutsche Außenminister forderte Lavrov auf, im Ukraine-Krieg an den Verhandlungstisch zu kommen. Der deutsche Olympiakandidat ist München. Nach der Wahl gestern beim Deutschen Olympischen Sportbund hat Bayerns Ministerpräsident Söder am ARD-Mikro der Konkurrenz aus der Region Köln-Rhein-Ruhr Respekt gezollt.
3: Die Kölner haben es uns ganz schön spannend und schwer gemacht. Das muss ich wirklich sagen, die haben in diesem ganzen Wettbewerb eine tolle Leistung gebracht. Mein Kompliment. Habt uns ganz schön zum Zittern gebracht, das will ich ausführlich sagen. Ja.
1: München bewirbt sich um Sommerspiele 2036, 40 oder 44. Spanien hat zum Auftakt in der Nations League das Topspiel gegen England gewonnen. Der Fußball-Weltmeister setzte sich im Londoner Wembley-Stadion mit 3:2 durch. Heute Abend bestreitet die deutsche Nationalmannschaft ihre zweite Partie in der Nations League. Gegner in Augsburg bei der Heimpremiere von Bundestrainer Jürgen Klopp ist Griechenland. Anstoß ist um 20.45 Uhr.
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4: Hier die wichtigsten Meldungen von den Straßen bei uns in der Region. Fahr auf der A3 Regensburg in Richtung Nürnberg besonders aufmerksam. Zwischen Vielburg und Neumarkt Ost kommt es zu Behinderungen aufgrund eines Unfalles.
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5: In der heutigen Vollmondnacht bleibt's sternenklar und bei um die 5 bis 7 Grad recht frisch. Tagsüber heute am Sonntag wird's nach örtlichem Nebel bei bis zu 24 Grad wieder schön sonnig. Der Wettertrend, so bleibt's auch nächste Woche trocken, sonnig, tagsüber mild. Golden geht's dann am Donnerstag in den Oktober.
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3: Ich bin Helen Martin. Guten Morgen. In Deutschland tritt heute eine EU-Richtlinie zum Kampf gegen das sogenannte Greenwashing in Kraft. Unternehmen, die damit werben, dass ihre Produkte nachhaltig und umweltfreundlich sind, müssen das künftig auch nachweisen. Außerdem sind in Zukunft nur noch Nachhaltigkeitssiegel erlaubt, die von einer unabhängigen Zertifizierungsstelle oder staatlichen Stelle vergeben werden. Verbraucher sollen auch besser darüber informiert werden, wie haltbar ein Produkt ist und wie man es reparieren kann. Am Rande der UN-Vollversammlung in New York hat Bundesaußenminister Wadoful überraschend seinen russischen Amtskollegen Lavrov getroffen. Natürlich ging es um den Ukraine-Krieg. Die Atmosphäre muss frostig gewesen sein, Wadoful in der ARD.
4: Wenn man dann auffordert, diesen Krieg zu beenden und Russland ist dazu zum jetzigen Zeitpunkt nicht bereit, dann ist das schon ein sehr hartes, ein sehr deutliches Gespräch gewesen.
3: Wadoful machte auch klar, dass mit dem Drohnenanschlag von Leipzig eine Grenze überschritten worden sei. Auf dem Oktoberfest in München findet am späten Vormittag das traditionelle Platzkonzert der Wiesnwirte statt. Vor der Bavaria spielen dabei die Kapellen aller großen Festzelte. Festleitung und Einsatzkräfte ziehen außerdem eine Halbzeitbilanz für die Wiesn, die noch bis zum 4. Oktober geht. Auftaktsieg für Spanien in der Nations League. Der Fußballweltmeister hat England mit 3:2 besiegt. Heute Abend steht dann für Deutschland das erste Heimspiel unter dem neuen Bundestrainer Jürgen Klopp an. Gegner im ausverkauften Augsburger Stadion ist Griechenland. 3 Tage nach dem 1:1 gegen die Niederlande soll ein Sieg her. Anpfiff ist um 20.45 Uhr. Im Tor wird es einen Wechsel geben. Alexander Nübel wird sein 4. Länderspiel bestreiten, wie Klopp angekündigt hat.
2: 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Und aktuell für dich normaler Verkehr auf den Straßen in der Region. Egal wo es hingeht, gute Fahrt. 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
5: In der heutigen Vollmondnacht bleibt sternenklar und bei um die 5 bis 7 Grad recht frisch. Tagsüber heute am Sonntag wird's nach örtlichem Nebel bei bis zu 24 Grad wieder schön sonnig. Der Wettertrend, so bleibt's auch nächste Woche trocken, sonnig, tagsüber mild. Golden geht's dann am Donnerstag in den Oktober.
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9: Hier die wichtigsten Meldungen von den Straßen bei uns in der Region. Wenn du gerade auf der A6 Pilsen in Richtung Nürnberg unterwegs bist, fahr zwischen den Anschlussstellen Amberg Süd und Amberg West besonders vorsichtig. Hier kommt es zu Verzögerungen durch Tiere auf der Fahrbahn.

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2: Ich bin Helen Martin. Guten Morgen. Die Pflegekassen fordern von der SPD, die angekündigte Pflegereform nicht zu blockieren. Nicht zu handeln wäre fatal, so der Chef des Kassenspitzenverbands Blatt. Tine Klimach berichtet.
3: Die Kassen der Pflegeversicherung sind leer und bis Ende des Jahres ganz, so der Kassenspitzenverband. Gesundheitsminister Lindemann will 8 Milliarden Euro im nächsten Jahr einsparen. Das ist Teil der Pflegereform. Aber da will die SPD nicht mitmachen. Fraktionschef Miersch sagte klar, man wolle kein reines Kürzungspaket. Die Reform müsse Pflege als gesellschaftliche Aufgabe begreifen. Deshalb müssten dazu auch Privatversicherte ihren Beitrag leisten.
2: Viele Menschen in Deutschland essen Fleisch mittlerweile bewusster. Das ist bei einer Studie des Sinus-Instituts rausgekommen. Da heißt es, dass zwar in ein bisschen weniger Haushalten Fleisch gekauft wird als noch 2022, aber dafür kaufen die, die noch Fleisch essen, mehr. Mehr als jeder vierte Fleischesser will künftig aber weniger essen. Auch Fleischersatz wie Tofu wird immer beliebter. Die Verbraucherzentralen wollen, dass es ein einheitliches, einfaches Fahrpreismodell im gesamten öffentlichen Personennahverkehr gibt. Wenn es nach den Verbraucherschützern geht, sollte es nur noch 5 Ticketarten geben, nach Fahrzeit gestaffelt von 15 Minuten bis 24 Stunden. Die Chefin des Bundesverbands, Pop, sagt, Bus und Bahn würden ein Tarifsystem brauchen, das überall gleich funktioniert. 3 Tage nach dem 1:1 zum Auftakt der Nations League gegen die Niederlande will die deutsche Fußballnationalmannschaft heute einen Sieg. Es steht das erste Heimspiel unter dem neuen Bundestrainer Jürgen Klopp an. Gegner im ausverkauften Augsburger Stadion ist Griechenland. Um 20.45 Uhr ist Anpfiff.
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5: Hier die wichtigsten Meldungen von den Straßen bei uns in der Region. Wenn du gerade auf der A6 Pilsen in Richtung Nürnberg unterwegs bist, fahr zwischen den Anschlussstellen Amberg Süd und Amberg West besonders vorsichtig. Hier kommt es zu Verzögerungen durch Tiere auf der Fahrbahn.
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5: Im Moment sind uns keine Blitzer gemeldet.
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7: Wenn sich der örtliche Nebel heute früh aufgelöst hat, dürfen wir uns bei bis zu 24 Grad wieder über einen schönen, sonnigen Sonntag freuen. Der Wettertrend, so bleibt's auch nächste Woche. Trocken, sonnig, tagsüber mild. Golden geht's dann am Donnerstag in den Oktober.
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1: Und aktuell findest du normalen Verkehr auf den Straßen bei uns in der Region vor. Gut und sicher ankommen.
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1: Momentan liegen uns keine Blitzer vor.
3: Wenn sich der örtliche Nebel heute früh aufgelöst hat, dürfen wir uns bei bis zu 24 Grad wieder über einen schönen, sonnigen Sonntag freuen. Der Wettertrend, so bleibt's auch nächste Woche, trocken, sonnig, tagsüber mild, golden geht's dann am Donnerstag in den Oktober.

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6: Ich bin Helen Martin. Guten Morgen. Zum ersten Mal seit rund 4,5 Jahren haben sich Deutschland und Russland wieder direkt ausgetauscht. Außenminister Wadefuhl hat sich am Rande der UN-Generaldebatte mit seinem russischen Kollegen Lavrov getroffen. Fortschritte gab es laut Wadefuhl keine, er habe Lavrov aber

0: erneut zu Verhandlungen über den Ukraine-Krieg aufgefordert. Lavrov zeigte sich unbeeindruckt, Neues habe er von Wadephul nicht gehört. Welche Rechte hat man, wenn das neue T-Shirt direkt reißt oder das Spielzeug schnell den Geist aufgibt? Das soll man nun schneller erkennen können. Ab heute müssen dafür in der ganzen EU zwei einheitliche Labels verwendet werden. Dieter Ebeling berichtet aus Brüssel.
1: Das eine ist das sogenannte Gewährleistungslabel. Das wird nicht an dem Gegenstand angebracht, den man kauft, sondern es wird überall an der Wand oder neben der Kasse zu sehen sein, mit einer Menge Text. Der klärt unter anderem darüber auf, dass es in der EU eine Gewährleistung von mindestens 2 Jahren gibt. Außerdem gibt es künftig ein sogenanntes Garant-Label. Das sieht man, wenn der Händler ohne zusätzliche Kosten mehr als 2 Jahre Garantie gibt.
0: Überschwemmte Straßen, Stromausfälle, abgesagte Flüge. Ein heftiger Sturm ist über den Nordosten der USA gezogen. Zehntausende Menschen in mehreren US-Bundesstaaten hatten zeitweise keinen Strom. Allein in New York waren rund 35.000 Haushalte betroffen. In der Millionenmetropole ist laut US-Medien außerdem ein Mann von einem umstürzenden Baum tödlich verletzt worden. New Yorks Gouverneurin Hochul hatte vorsorglich den Notstand ausgerufen. Auf dem Münchner Oktoberfest steht heute das traditionelle Platzkonzert der Wiesenwirte an. Heißt, die Wiesenkapellen verlassen ihre Festzelte und spielen gemeinsam am Fuße der Bavaria. Rund 300 Musikerinnen und Musiker sind dabei, außerdem noch Trachten- und Schuhplattlergruppen. Los geht's um 11 Uhr.
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4: Und aktuell findest du normalen Verkehr auf den Straßen bei uns in der Region vor. Gut und sicher ankommen.
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4: Im Moment sind uns keine Blitzer gemeldet.
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6: Wenn sich der örtliche Nebel heute früh aufgelöst hat, dürfen wir uns bei bis zu 24 Grad wieder über einen schönen, sonnigen Sonntag freuen. Der Wettertrend, so bleibt es auch nächste Woche, trocken, sonnig, tagsüber mild. Golden geht's dann am Donnerstag in den Oktober.
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8: KI-Plakate, sie sind überall. Jeder Sportverein, jeder Flohmarkt hat dieselben KI-Plakate.
9: Aber es ist natürlich auch so, dass es für die Unternehmen günstiger ist, als jetzt jemanden zu engagieren, der das für die designt.
8: Was Regensburg und die Gong FM Region von KI-Plakaten hält, da hören wir in knapp 10 Minuten.

0: Hier sind deine Wachmacher. Du bist auf Gong FM und wir haben diese Woche am Mittwoch über KI-Plakate diskutiert.
1: Man muss auch dazu sagen, es ist halt auch günstiger, sowas zu erstellen für die Firmen, die das nutzen.
0: Das stimmt, aber es gibt natürlich kein Alleinstellungsmerkmal mehr und man muss, finde ich, auch weiterhin diese Branche, also Internetdesign, unterstützen.
1: Deine Meinung zu uns im Studio 0160 89 70 89 7. Paul aus Prüfening, wie siehst du das?
2: Ich finde, dass man es immer merkt, wenn es vom Computer generiert wurde, weil es meistens einfach viel zu unauthentisch wirkt und viel zu kitschig und übertrieben. Also würde ich immer ein handgemachtes Plakat bevorzugen.
1: Ja, beim Erstellen von den Plakaten auf jeden Fall immer Bitte und Danke sagen.
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0: Gong FM Wachmacher Jonas hier, schönes Wochenende. Und meine News der Woche ist unfassbar mysteriös. Da gibt es aktuell einen Unfall, der die Polizei im Landkreis Kelheim beschäftigt. Da wurde nämlich in der Nacht von Mittwoch auf Donnerstag auf der A93 bei Abensberg ein kaputtes Auto gefunden. Ein VW Tiguan stand da mit tschechischem Kennzeichen völlig ungesichert auf der Überholspur. Das ist wirklich ein Wunder, dass da niemand gegengefahren ist. Da saßen wohl zwei Männer drin und die sind geflüchtet zu Fuß. Wer weiß, was die zu verbergen hatten.
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6: Und aktuell findest du normalen Verkehr auf den Straßen bei uns in der Region vor. Gut und sicher ankommen.
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6: Momentan liegen uns keine Blitzer vor.
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7: Wenn sich der örtliche Nebel heute früh aufgelöst hat, dürfen wir uns bei bis zu 24 Grad wieder über einen schönen, sonnigen Sonntag freuen. Der Wettertrend, so bleibt es auch nächste Woche, trocken, sonnig, tagsüber mild, golden geht's dann am Donnerstag in den Oktober.
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9: Die Eisscholle unserer Eisbären Regensburg verändert sich.
10: Ja, oder anders gesagt, die Donau-Arena wird umgebaut.
9: Hier nimmt sich ja nichts.
10: Mehr Infos

0: Am Donnerstag haben wir dir auf Gong FM die Frage gestellt, sollte die Nutzung von KI gekennzeichnet sein?
1: Melissa hat eine Sprachnachricht durchgeschickt an die 0160 897 0897.
2: Also ich bin sowas von dafür, dass man das kennzeichnen muss, weil es ja auch total unfair ist, wenn jemand viel, viel weniger Arbeit reinsteckt, weil er eine KI benutzt, als im Vergleich zu jemandem, der alles alleine macht. Also ist schon sehr, sehr wichtig, dass man das kennzeichnen muss.
0: Also lass dich von KI nicht in die Irre führen. Ich kann aber so viel sagen und versprechen, wir beide sind echt. Wirf kurz einen Stift. Aua!
1: Entschuldigung.
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9: Ich bin Helen Martin. Guten Morgen. Auf der A96 bei Buchloe im Ostallgäu hat es am Morgen einen schweren Busunfall gegeben. Wie die Polizei mitgeteilt hat, ist ein Reisebus umgekippt. Zwei Menschen sind ums Leben gekommen, es gab mehrere Verletzte. Was genau passiert ist, ist noch unklar. Laut dem ADAC-Staumelder ist die Autobahn in beiden Richtungen zwischen Buchloe Ost und Landsberg am Lech West komplett gesperrt. Die Sperrung soll noch bis mindestens 11 Uhr dauern, heißt es. Die Menschen in Deutschland essen anders Fleisch. Nicht weniger, sondern konzentrierter. Weniger Haushalte kaufen Fleisch, aber wer zugreift, kauft dafür mehr davon. Und es wird bewusster Fleisch gegessen. Das zeigen Daten von YouGov und dem Sinus-Institut. Mehr dazu von Uli Reitinger.
10: 93% der befragten Haushalte haben in diesem Jahr schon Fleisch gekauft. Viele wollen sich bewusster und ausgewogener ernähren. Einen klaren Fleischlos-Trend gibt's laut Umfrage aber nicht. Gut jeder vierte Fleischesser plant zwar, seinen Konsum von Fleisch und Wurst zu reduzieren, aber nur wenige wollen Vegetarier oder Veganer werden.
9: Bundeskanzler Merz hatte mit seiner Stadtbildaussage damals viel Kritik und Empörung ausgelöst. Jetzt will Hessens Minister

0: Ministerpräsident Rhein die Debatte über eine Veränderung des Stadtbilds fortsetzen. Der Bild am Sonntag hat der CDU-Politiker gesagt, Probleme wie die Kriminalität von zugewanderten Menschen müsse man mit der Sprache der Mitte und, Zitat, ohne Remigrationsfantasien lösen. Damit spielt Rhein auf die AfD an. Heimspielpremiere für Deutschlands neuen Bundestrainer Jürgen Klopp. Heute Abend geht's in der Fußball Nations League gegen Griechenland. Anpfiff in Augsburg ist um 20.45 Uhr. In der Auftaktpartie gegen die Niederlande vor 3 Tagen hatte es ein 1:1 Unentschieden gegeben.
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3: Im Moment alles ruhig auf den Straßen. Wenn ihr unterwegs seid, kommt gut durch.
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3: Und auch keine Blitzer in Sicht. Gute Fahrt.
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3: Es wird nochmal richtig schön heute. Das heißt, sehr, sehr viel Sonne und Höchstwerte von 23 Grad. Der Wettertrend, so schön bleibt's erstmal noch. Morgen am Montag und am Dienstag jeweils bei Höchsttemperaturen von 23 bis 24 Grad, bis es dann am Mittwoch und Donnerstag wieder mehr zuzieht. Aber mild und warm bleibt's.
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5: Schönes Wochenende.
6: Schönes Wochenende.
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0: Du hast Gong FM und am Freitag haben wir drüber gesprochen, was passieren muss, damit dein Name bald auf einem Flugzeug steht.
1: Eurowings sucht 4 besondere Menschen, deren Vorname künftig auf einem Airbus A320 der Airline stehen soll. Bis zum 11. Oktober kannst du jemanden nominieren, der dir im Alltag besonders hilft, immer für dich da ist oder einfach ein echter Herzensmensch ist. Egal ob aus der Familie, dem Freundeskreis, dem Verein oder dem Ehrenamt.
0: Und weißt du, was du zu tun hast, Jonas?
1: Jens
0: nicht
1: oder Katja?
0: Nein. Rebecca muss da draufstehen.
1: Da weiß ich nicht, wie man das schreibt.
0: Nächstes Mal, wenn ich in Urlaub fliege, das buchstabiere ich dir. Da kannst du aber nicht drauf verlassen. Bei der Bewerbung musst du nur den Vornamen nennen und kurz erklären, warum diese Person für dich so besonders ist. Die Gewinner werden später von einer Jury ausgewählt und sollen im Dezember zusammen mit ihren Geschichten vorgestellt werden. Geh ganz easy über die Eurowings Website und vielleicht steht dann tatsächlich irgendwann der Name deines Lieblingsmenschen auf einem Eurowings-Flieger.
1: Komm mich nicht an.
0: Doch, doch, doch.
1: Nein, nein, nein.
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0: Crazy Geschichte direkt aus der Regensburger Innenstadt. Du hast Gong FM, wir hören nochmal rein. Die Piratenhöhle am Fischmarkt unten hat einen neuen Wirt. Und kurz nachdem der die Kultkneipe übernommen hat, ist das Wahrzeichen des Ladens gestohlen worden. Nämlich ein riesiger Haifischkopf. Der muss offenbar mitten in der Nacht irgendwie unbemerkt aus dieser Kneipe durchs Fischgässle geschafft worden sein. Jetzt hängt an der Stelle nur noch eine Totenkopfflagge, oh nein. Aber der Haifischkopf, der soll natürlich zurückkommen. Die Gäste, die haben schon rund 300 € für einen neuen gespendet.
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5: Im Moment keine Meldungen. Euch eine gute und vor allem sichere Weiterfahrt.
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5: Und auch keine Blitzer. Kommt gut durch.
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5: Es wird nochmal richtig schön heute, das heißt sehr, sehr viel Sonne und Höchstwerte von 23 Grad. Der Wettertrend, so schön bleibt es erstmal noch. Morgen am Montag und am Dienstag jeweils bei Höchsttemperaturen von 23 bis 24 Grad, bis es dann am Mittwoch und Donnerstag wieder mehr zuzieht, aber mild und warm bleibt's.
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6: Hallo, schönes Wochenende.
7: Genieß nochmal das letzte Spätsommer-Herbst.
6: Ja, was denn jetzt?
7: Spätsommer-Wochenende. Hab einen schönen Tag und.
6: Immer von dir jetzt, die gibt's auch nur hier auf Gong FM.

0: Wir hatten diese Woche bei Gong FM den Geschäftsführer der Eisbären Regensburg im Interview, denn 2027 soll die Donauarena umgebaut werden.
1: Okay, und was wird dann aber genau gemacht?
2: Kommt praktisch ein kompletter Anbau hin an die West- und Nordseite mit einem mehrstöckigen Anbau, also Businessbereich, Veranstaltungsbereich, der auch nutzbar ist für Tagungen, Kongresse. Und es wird noch ein Fanshop angebaut, eine eigene Sportsbar, also eine eigene Gastronomie für die Fans, auch mit neuen mehr Kabinen, mehr Lagerräumen, mehr Büros, also alles, was die letzten Jahrzehnte gefehlt hat.
1: Pi mal Daumen, 2028 soll sie dann fertig sein. Wir sind ja ganz gespannt.
0: Und eine neue Eisschorle gibt's dann für unsere Eisbären. Wie macht ein Eisbär?
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11: Ich bin Helen Martin. Auf der A96 bei Buchloe im Ostallgäu ist am Morgen ein Reisebus umgekippt. Zwei Menschen sind laut

0: Polizei dabei ums Leben gekommen. Eine weitere Person schwebt in Lebensgefahr. Zahlreiche wurden verletzt. Fabian Schaffer berichtet.
1: Der schwere Unfall ereignete sich am frühen Morgen auf der A96 zwischen Buchloe Ost und Landsberg am Lech West. An Bord eine Reisegruppe mit 40 bis 50 Menschen, hauptsächlich aus den Philippinen. Der Bus, gemeldet in Italien, kam ohne Beteiligung von weiteren Fahrzeugen rechts von der Straße ab, kippte um und blieb dann neben einer Mulde liegen. Warum ist noch unklar. Ein Großaufgebot an Rettungskräften ist im Einsatz. Die Autobahn ist in beide Richtungen gesperrt.
0: In Deutschland hat es weniger Asylanträge gegeben. Das berichtet die Bild am Sonntag, die sich dabei auf Angaben des Bundesinnenministeriums beruft. Da heißt es, dass im September bislang knapp 3.350 Erstanträge gestellt wurden, so wenige wie seit 2012 nicht mehr. Als Grund für den Rückgang nennt Bundesinnenminister Dobrindt die verschärfte Migrationspolitik, also zum Beispiel die Grenzkontrollen. Weniger Greenwashing. Das ist das Ziel einer neuen EU-Richtlinie, die heute in Kraft tritt. Wenn Unternehmen mit nachhaltigen und umweltfreundlichen Produkten werben, müssen sie auch beweisen, dass sie es wirklich sind. Außerdem sind nur noch Nachhaltigkeitssiegel erlaubt, die von einer unabhängigen Zertifizierungsstelle oder staatlichen Stelle vergeben wurden. Dazu kommt, dass Verbraucherinnen und Verbraucher verlässlichere Informationen darüber bekommen sollen, wie haltbar ein Produkt ist und wie man es reparieren kann. Auf dem Münchner Oktoberfest steht heute das traditionelle Platzkonzert der Wiesenwirte an. Heißt, die Wiesenkapellen verlassen ihre Festzelte und spielen gemeinsam am Fuße der Bavaria. Rund 300 Musikerinnen und Musiker sind dabei, außerdem noch Trachten- und Schuhplattlergruppen. Los geht's um 11 Uhr.
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4: Im Moment alles ruhig auf den Straßen. Wenn ihr unterwegs seid, kommt gut durch.
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4: Und auch keine Blitzer in Sicht. Gute Fahrt.
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4: Es wird nochmal richtig schön heute. Das heißt, sehr, sehr viel Sonne und Höchstwerte von 23 Grad. Der Wettertrend, so schön bleibt es erstmal noch. Morgen am Montag und am Dienstag jeweils bei Höchsttemperaturen von 23 bis 24 Grad. Bis es dann am Mittwoch und Donnerstag wieder mehr zuzieht. Aber mild und warm bleibt's.
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0: Calvin Harris hat einen neuen DJ-Weltrekord aufgestellt. Und zwar nicht vor ein paar tausend Leuten, sondern vor rund 1,6 Millionen. Passiert ist das schon im Februar in Sao Paulo. Bei einer kostenlosen Pre-Carnival-Party hat Calvin Harris auf einem Karnevalswagen mitten auf der Straße aufgelegt. Die Menge so riesig, dass eine komplette Hauptverkehrsstraße gesperrt werden musste. Jetzt hat Guinness den Rekord offiziell bestätigt. Noch nie haben so viele Menschen an einem DJ-Set eines einzelnen Künstlers gleichzeitig zugeschaut. Cardi B plant schon ihr nächstes Album. Gerade erst ist ihr neues Album Am I the Drama draußen und jetzt spricht sie schon über den Nachfolger. 2027 soll bereits ihr drittes Studioalbum kommen. Viel fertig ist allerdings noch nicht. Zwei Songs hat sie bisher aufgenommen. Nach ihrem Geburtstag im November will sie sich dann komplett ins Studio zurückziehen und richtig loslegen. Und diesmal soll es eben deutlich schneller gehen. Auf ihr letztes Album mussten Fans nämlich ganze 7 Jahre warten. Warum sie jetzt gerade so viel mehr Gas gibt? Cardi B sagt, sie habe einfach ein neues Selbstbewusstsein und eine neue Einstellung.
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4: Im Moment keine Meldungen. Euch eine gute und vor allem sichere Weiterfahrt.
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4: Und auch keine Blitzer. Kommt gut durch.
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4: Es wird nochmal richtig schön heute. Das heißt, sehr, sehr viel Sonne und Höchstwerte von 23 Grad. Der Wettertrend, so schön bleibt's erstmal noch. Morgen am Montag und am Dienstag jeweils bei Höchsttemperaturen von 23 bis 24 Grad. Bis es dann am Mittwoch und Donnerstag wieder mehr zuzieht. Aber mild und warm bleibt's.

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1: Wir können mal wieder richtig stolz auf unsere Stadt sein. Das Donau-Einkaufszentrum in Regensburg gehört wieder zur Shopping-Elite in Deutschland. Im aktuellen Shopping-Center-Ranking landet das Deetz auf Platz 9 von rund 400 bewerteten Einkaufszentren. Gemeinsam mit dem Westpark Ingolstadt ist das Deetz damit das bestplatzierte Shopping-Center Bayerns. Das Besondere, bewertet haben die Händler selbst und die geben dem Deetz die starke Durchschnittsnote von 2,0. Im Deetz gibt es aktuell mehr als 130 Geschäfte, Restaurants und Dienstleister und an besonders vollen Tagen kommen rund 40.000 Besucher. Das ist schon eine krasse Zahl und aktuell tut sich auch einiges. Der DM wird ausgebaut, H&M wird größer und im Oktober kommt sogar ein IKEA Pop-Up-Store. Und wenn jetzt Herbst und Winter kommen oder jetzt auch am Wochenende, ist das Deetz doch immer eine richtig gute Option.
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5: Ich bin Helen Martin. Zum ersten Mal seit rund 4,5 Jahren haben sich Deutschland und Russland wieder direkt ausgetauscht. Außenminister Wadefuhl hat sich am Rande der UN-Generaldebatte mit seinem russischen Kollegen Lavrov getroffen. Fortschritte gab es laut Wadefuhl keine, er habe Lavrov aber erneut zu Verhandlungen über den Ukraine-Krieg aufgefordert. Lavrov zeigte sich unbeeindruckt, Neues habe er von Wadefuhl nicht gehört. Heute früh hat es einen schweren Busunfall auf der A96 bei Buchloe im Ostallgäu gegeben. Dabei sind laut Polizei 2 Menschen ums Leben gekommen, mehrere wurden verletzt, teils schwer. Wie die Bild berichtet, war der Bus ohne Beteiligung eines anderen Fahrzeugs vom rechten Fahrbahnrand abgekommen und in eine Böschung gestürzt. Wieso, ist noch unklar. 40 bis 50 Menschen saßen in dem Bus, es soll eine Reisegruppe aus den Philippinen gewesen sein. Wird die Schweiz noch neutraler? Darüber stimmen die Menschen in dem Land heute ab. Konkret geht es darum, ob die Neutralität stärker in der Verfassung verankert werden soll. Wenn es eine Mehrheit geben sollte, würde die Schweiz zum Beispiel künftig Sanktionen wie die gegen Russland nicht mehr mittragen. Angestoßen hatte das Ganze der Verein Pro Schweiz, der der rechtskonservativen SVP nahesteht. 3 Tage nach seinem Bundestrainerdebüt steht für Jürgen Klopp und die deutsche Fußballnationalmannschaft bereits das nächste Pflichtspiel an. In der Nations League geht's am 2. Spieltag gegen Griechenland. Mehr dazu von Pia Wegner.
6: Ein 1:1 Unentschieden gegen die Niederlande zum Auftakt und ein Bundestrainer, der angesichts der kurzen Vorbereitungszeit mit seiner Premiere zufrieden war. Aber Jürgen Klopp sagte nach seinem Debüt auch bei RTL:
7: Wir können besser und mehr Fußball spielen, ganz bestimmt.
6: Mit dieser Ausgangslage geht's in die 2. Partie gegen Griechenland. Anpfiff in Augsburg ist um 20.45 Uhr.
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9: Mit einer Meldung von der A9 München Richtung Nürnberg zwischen Manching und Ingolstadt Ost sind es im Moment 5 Kilometer Stau. Hier verliert ihr 14 Minuten.
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9: Im Moment keine Blitzer. Gute Fahrt.
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9: Es wird nochmal richtig schön heute. Das heißt sehr, sehr viel Sonne und Höchstwerte von 23 Grad. Der Wettertrend, so schön bleibt's erstmal noch. Morgen am Montag und am Dienstag jeweils bei Höchsttemperaturen von 23 bis 24 Grad. Bis es dann am Mittwoch und Donnerstag wieder mehr zuzieht. Aber mild und warm bleibt's.
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1: Fünf kleine Dackel sorgen gerade für ziemlich viel Wirbel in Schwandorf. Vielleicht kannst du dich erinnern, die Welpen waren Ende August an einem Rastplatz bei Bernberg-Köblitz ausgesetzt worden. Eine Passantin hat sie entdeckt und ihnen damit wohl das Leben gerettet. Inzwischen geht's den Kleinen richtig gut. Sie wachsen und gedeihen im Tierheim in Schwandorf. Und auch bei der möglichen Mama gibt's gute Nachrichten. Die Dackelhündin wurde ja wenige Tage später ebenfalls gefunden, allerdings schwer verletzt. Sie musste dann operiert werden. Jetzt heißt es für alle erstmal gesund werden und durchatmen. Warum die Welpen da an der A6 ausgesetzt worden sind, das ist weiter unklar. Möglicherweise ist ein illegaler Welpentransport schiefgegangen. Das Interesse an den jungen Dackeln ist auf jeden Fall sehr groß. Das Schwandorfer Tierheim hat eine regelrechte Flut von Anfragen bekommen. Aber weil die Tiere aktuell noch in Quarantäne sind, stehen sie bis dato überhaupt nicht zur Vermittlung. Aber wenn es dann soweit ist, sind wir uns ganz sicher, dass die fünf Dackel plus Mama in guten Händen landen.
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4: Mit dem aktuellen Verkehrsservice will schon rein auf die A9 München Richtung Nürnberg zwischen Manching und dem Altmühltal. Sind es im Moment 9 Kilometer Stau, hier verliert ihr 28 Minuten.
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4: Im Moment keine Blitzer, gute Fahrt.
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4: Es wird nochmal richtig schön heute, das heißt sehr, sehr viel Sonne und Höchstwerte von 23 Grad. Der Wettertrend, so schön bleibt es erstmal noch. Morgen am Montag und am Dienstag jeweils bei Höchsttemperaturen von 23 bis 24 Grad, bis es dann am Mittwoch und Donnerstag wieder mehr zuzieht, aber mild und warm bleibt's.

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1: Wer will für die Wissenschaft ins Wiesenzelt? Arme hoch!
2: Ja, halb hoch. Kommt ein bisschen drauf an, was ich machen muss.
1: Die LMU in München untersucht in einer neuen Studie, ob es die Wiesengrippe wirklich gibt, Jonas.
2: Ui.
1: Wenn du an der Studie teilnehmen möchtest, dann gehst du auf die Wiesen. Ist ja logisch. Mhm. Und nach 4 Wochen bekommst du dann einen kurzen Fragebogen, bei dem du halt angeben musst, ob du Krankheitssymptome hast.
2: Ja, ich hatte danach ganz tolle Kopfschmerzen.
1: Ach Quatsch, woher
2: und
1: das
2: Übelkeit
1: kommt.
2: Und
1: letzte Maß war schlecht, oder?
2: Die war schlecht.
1: Die letzte von den 5. Solltest du wirklich direkt krank werden, kannst du außerdem einen Abstrich machen lassen. Der wird dann untersucht und die Erreger, die werden ausgewertet. Na, hast du jetzt immer noch Bock?
2: Darf ich trinken?
1: Nee, klar, du kannst dich frei bewegen auf der Wiese und kannst alles machen, aber du musst halt danach diesen Fragebogen ausfüllen.
2: Okay, ja,
1: es gibt das volle Wiesenerlebnis.
2: Ein bisschen Zeit lassen, weil ich dann noch wahrscheinlich in 6 Richtungen gucke am nächsten Tag.
1: Okay, also auf der Internetseite der LMU Klinik München kannst du dich dann anmelden. Da kannst du das Anmeldeformular holen, wenn du dich da bereit siehst dafür.
2: Ja, doch, sehe ich. Für die Wissenschaft.
1: Für die Wissenschaft.
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11: Ich bin Helen Martin. Welche Rechte hat man, wenn das neue T-Shirt direkt reißt oder das Spielzeug schnell den Geist aufgibt? Das soll man nun schneller erkennen können. Ab heute müssen dafür in der ganzen EU 2 einheitliche Labels verwendet werden. Dieter Ebeling berichtet aus Brüssel.
12: Das eine ist das sogenannte Gewährleistungslabel. Das wird nicht an dem Gegenstand angebracht, den man kauft, sondern es wird überall an der Wand oder neben der Kasse zu sehen sein, mit einer Menge Text. Der klärt unter anderem darüber auf, dass es in der EU eine Gewährleistung von mindestens 2 Jahren gibt. Außerdem gibt es künftig ein sogenanntes Garant-Label. Das sieht man, wenn der Händler ohne zusätzliche Kosten mehr als 2 Jahre Garantie gibt.
11: Die Zahl der Asylanträge in Deutschland ist deutlich zurückgegangen. Laut der Bild am Sonntag gab es im September bislang knapp 3.350 Erstanträge. Das sind so wenige wie seit 2012 nicht mehr. Die Zahlen kommen vom Bundesinnenministerium. Für Innenminister Dobrindt ist klar, dass der Rückgang von der verschärften Migrationspolitik kommt. Dazu gehören zum Beispiel die Grenzkontrollen. 2 Menschen sind auf der A96 bei Buchloe im Ostallgäu gestorben, als ihr Reisebus von der Fahrbahn abgekommen und umgekippt ist. Mehrere Menschen der philippinischen Reisegruppe wurden laut Polizei verletzt, teilweise schwer. Der Bus war am frühen Morgen auf dem Weg nach München, als er ohne Fremdbeteiligung von der Fahrbahn abkam und umkippte. Wieso ist noch unklar. Wenn man nicht das Deutschland-Ticket hat, können Ticketpreise und Tarife für Bus und Bahn ganz schön kompliziert sein. Verbraucherschützer schlagen deshalb ein einfaches bundesweites Modell vor. Die Idee: Das Tarifsystem sollte sich allein an der genutzten Fahrzeit orientieren. Dafür sollte es nur noch 5 Ticketarten geben, gestaffelt für 15 Minuten bis hin zu 24 Stunden.
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15: Mit dem aktuellen Verkehrsservice. Wir schauen rein A9 München Richtung Nürnberg. Zwischen Kreuz Neufahrn und Raststätte für Holzen Ost besteht aktuell Gefahr durch eine ungesicherte Unfallstelle. Hier gab es einen Unfall mit mehreren Fahrzeugen und der linke Fahrstreifen ist blockiert. Ebenfalls die A9 München Richtung Nürnberg. Zwischen Manching und dem Altmühltal sind es im Moment 11 Kilometer Stau. Hier braucht ihr 40 Minuten länger.
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1: Im Moment keine Blitzer, gute Fahrt.
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1: Wir kriegen es heute nochmal richtig schön, ja? Mit Höchsttemperaturen von 23 Grad, dazu jede Menge Sonne und es bleibt auf jeden Fall trocken. Der Wettertrend, so schön bleibt es erstmal noch. Montag, Dienstag auch mit sehr, sehr viel Sonne und Höchsttemperaturen von 24 Grad.
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4: Einen wunderschönen Sonntag an dieser Stelle. Ich bin zugegeben noch ein bisschen K.O. Gestern mit ein paar Reality-Stars hier in Regensburg gefeiert und dementsprechend geht es meiner Stimme noch, aber das tut nichts zur Sache. Wir ziehen jetzt durch 2 Stunden und sprechen gleich über einen Großeinsatz am Königstor in dieser Woche. Da war ganz viel Polizei da und was da los war, genau, erzähle ich dir gleich

Gong FM am Sonntag. Schön, dass du mit am Start bist. Was war denn da los, meine Damen und Herren? Am Donnerstag Großeinsatz, am Donnerstagvormittag viel Polizei am Königstor in Königswiesen. Ein riesenschönes, großes Gebäude, ne? Aber letztendlich hat die Polizei da nach Drogen gesucht. Also es scheint wohl so ein Umschlagsplatz zu sein. Ob da jetzt Dealer wohnen, ob es da Labors gibt, man weiß noch nichts Aktuelles. Auf jeden Fall wurde da stundenlang durchsucht und auch Leute festgenommen. Also weiß ich nicht. Ich glaube, diejenigen, die da eingezogen sind und auch horrende Miete zahlen, haben sich da was anders vorgestellt drunter. Ne? Also das ist schon crazy, dieses Königstor. Naja, schönen Sonntag dir hier mit Gong FM.

Gong FM am Sonntag. Das Sticky Fingers in Regensburg. Seit 10 Jahren gibt es das Restaurant von Anton Schmaus. Ich gehe da auch sehr gerne rein, weil ey, das Essen geil, die Long Drinks, die Cocktails, wirklich sehr, sehr kreativ alles. Allerdings gab es jetzt das Gerücht, es wird geschlossen, aber das stimmt alles nicht. Es wird kurzzeitig zugemacht und dann gibt es ein neues Konzept. Da wird es dann Winzerabende geben, Specialabende, Firmenfeiern und natürlich auch nach wie vor die leckeren Drinks und Cocktails. Da bin ich sehr froh drum und das à la carte Geschäft, das wird erstmal nicht mehr stattfinden, aber sonst weiterhin alles offen und es ist auch weiterhin in der Hand von Anton Schmaus. So viel sei gesagt an dieser Stelle. Schönen Sonntag dir hier mit uns, mit GoFM.

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11: Mit dem aktuellen Verkehrsservice. Wir schauen rein A9 München Richtung Nürnberg. Zwischen Kreuz Neufahrn und Raststätte für Holzen Ost besteht aktuell Gefahr durch eine ungesicherte Unfallstelle. Hier gab es einen Unfall mit mehreren Fahrzeugen und der linke Fahrstreifen ist blockiert. Ebenfalls die A9 München Richtung Nürnberg. Zwischen Manching und dem Altmühltal sind es im Moment 11 Kilometer Stau. Hier braucht ihr 40 Minuten länger.
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11: Im Moment keine Blitzer. Euch eine gute und vor allem sichere Weiterfahrt.
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11: Wir kriegen es heute noch mal richtig schön, ja? Mit Höchsttemperaturen von 23 Grad. Dazu jede Menge Sonne und es bleibt auf jeden Fall trocken. Der Wettertrend, so schön bleibt es erstmal noch. Montag, Dienstag auch mit sehr, sehr viel Sonne und Höchsttemperaturen von 24 Grad.
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12: Das ist meine Lieblingsstory in dieser Woche. Du kennst ja diesen Spruch, hast du schon wieder Geld aus dem Fenster geworfen? Eine Schwandorferin hat das jetzt im wahrsten Sinne des Wortes gemacht. Diese komplett irre Story erzähle ich dir gleich in 10 Minuten. Es ist wirklich...

Sonntag, hier ist Gong FM und man kennt diesen Spruch, hat jeder schon mal gehört, du wirfst doch das Geld aus dem Fenster. Ja, okay, aber das macht man dann eigentlich nur so redewendungsmäßig, aber eine Frau in Schwanow, die hat das jetzt im wahrsten Sinne des Wortes gemacht. Die war nämlich im Streit mit ihrem Ex-Mann, der hat ihr mal Geld geschenkt, das sollte eigentlich für den Sohn sein, der wollte es aber dann wieder zurückhaben und dann hat sie das so gar nicht eingesehen, dass sie das Geld wieder zurückgibt. Was hat sie gemacht? Sie hat einfach das Geld zerrissen und aus dem Fenster geworfen. Also, weißt du, so also diesen Mut zu sagen, hey, bevor du das kriegst, zerreiß ich es lieber und schmeiß es aus dem Fenster. Die Polizei ist dann gekommen, hat versucht, die Scheine noch einzusammeln, aber das, also erklärt mir das bitte jemand. Das ist wieder, das check ich nicht. Wirklich, naja, ich muss nicht alles verstehen. Naja, also, schönen Sonntag hier mit uns, mit Gong FM.

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8: Ich bin Helen Martin. Halbzeitbilanz beim Münchner Oktoberfest. Bislang sind mehr Leute auf die Wiesen gegangen als letztes Jahr zur Halbzeit. Von rund 3,8 Millionen Besucherinnen und Besuchern spricht die Festleitung. Letztes Jahr waren es 3,5 Millionen. Da dürfte sicher auch das sommerliche Wetter seinen Teil dazu beigetragen haben. Laut Wiesenchef Scharpf ist die Stimmung entspannt und friedlich. Überschattet wird das Fest aber von einem tödlichen Unfall. Ein Sicherheitsmitarbeiter war am Montag von einer Gondel getroffen worden und gestorben. Weniger Greenwashing. Das ist das Ziel einer neuen EU-Richtlinie, die heute in Kraft tritt. Wenn Unternehmen mit nachhaltigen und umweltfreundlichen Produkten werben, müssen sie auch beweisen, dass sie es wirklich sind. Außerdem sind nur noch Nachhaltigkeitssiegel erlaubt, die von einer unabhängigen Zertifizierungsstelle oder staatlichen Stelle vergeben wurden. Dazu kommt, dass Verbraucherinnen und Verbraucher verlässlichere Informationen darüber bekommen sollen, wie haltbar ein Produkt ist und wie man es reparieren kann. Aktuell zieht ein schwerer Herbststurm über den Nordosten der USA. Zehntausende Haushalte in mehreren Bundesstaaten haben deshalb keinen Strom. In New York ist ein Mann durch einen umstürzenden Baum tödlich verletzt worden. Die Behörden warnen vor Überschwemmungen, hunderte Flüge wurden außerdem gestrichen. Auch Festivals und Konzerte haben die Veranstalter vorsorglich abgesagt. Apple muss fast 6 Milliarden Dollar Strafe zahlen wegen des Vibrationsalarms beim iPhone und der Apple Watch. US-Geschworene haben geurteilt, dass Apple mit seiner Taptic Engine zwei Patente der Firma Taction Technology verletzt hat. Apple sieht das anders und will in Berufung gehen.
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10: Mit dem aktuellen Verkehrsservice, wir schauen rein und zwar konkret auf die A9 München Richtung Nürnberg. Zwischen Manching und Altmühltal sind es im Moment 10 Kilometer Stau, hier verliert ihr 30 Minuten. Und noch die A93 Regensburg Richtung Holledau, zwischen Regensburg Süd und Bad Abbach besteht Gefahr durch Rehe auf der Straße, hier bitte in beiden Richtungen vorsichtig fahren.
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10: Im Moment keine Blitzer, euch eine gute und vor allem sichere Weiterfahrt.
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10: Wir kriegen es heute nochmal richtig schön, ja? Mit Höchsttemperaturen von 23 Grad. Dazu jede Menge Sonne und es bleibt auf jeden Fall trocken. Der Wettertrend, so schön bleibt es erstmal noch. Montag, Dienstag auch mit sehr, sehr viel Sonne und Höchsttemperaturen von 24 Grad.

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2: Dreister Diebstahl aus einer Kultbar in Regensburg. Was war denn da los? Wir reden gleich drüber in 10 Minuten.

Insektenhöhle, eine Kultbar bei uns hier in Regensburg. Da geht man ja die Treppen runter und fühlt sich sofort wie in einer Piratenhöhle. Also wirklich Rum-Cola auf die Eins da. Und ja, sorry, dass ich jetzt am Sonntagnachmittag schon wieder über Alkohol spreche. Aber da gab es ja diesen riesengroßen Haifischkopf und der wurde vergangenen Samstag, also letzte Woche Samstag, einfach geklaut. Da frage ich mich auch so, waren die Barkeeper einfach auch schon so besoffen, dass sie das nicht mehr mitbekommen haben? Oder wie ist das passiert? Auf jeden Fall sucht der Wirt nach wie vor wieder nach dem Dieb. Also wenn es jemand gefunden hat, bring die wieder vorbei, kriegst eine Bier aufs Haus bestimmt und erzählst einfach die Geschichte, warum du das gemacht hast. Wäre fair, wenn er wieder zurückkommt. Die Gäste haben jetzt schon ein kleines Spendenkonto eingerichtet. 300 Euro sind da schon zusammengekommen für einen neuen Fischkopf, also neuen Haifischkopf. Aber der alte war halt Kult, der soll zurückkommen. Also bitte, bringt den zurück. Ja, schönen Sonntag hier mit Gong FM.

Sonntag. Vielleicht warst du gestern auch auf der Wiesn, war wieder rappelvoll da, unfassbar. Ich war bisher einmal, werde morgen wieder fahren. Also ich bin so ein Montagsgeher, weil da einfach viel entspannter ist, also gemütlicher und nicht so viel los und du kannst noch einen Tisch bekommen draußen, auch drinnen, wenn du Glück hast. Also deswegen meine Empfehlung, einfach unter der Woche, wenn es die Zeit erlaubt, zur Wiesn fahren. Bestenfalls Montag, Dienstag, da ist da wirklich alles sehr entspannt. Dir einen schönen Sonntag hier mit uns, mit Gong FM.

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5: Mit dem aktuellen Verkehrsservice, wir schauen rein und zwar konkret auf die A9 München Richtung Nürnberg zwischen Manching und Altmühltal. Sind es im Moment 10 Kilometer Stau, hier verliert ihr 30 Minuten. Und noch die A93 Regensburg Richtung Holledau zwischen Regensburg Süd und Bad Abbach besteht Gefahr durch Rehe auf der Straße. Hier bitte in beiden Richtungen vorsichtig fahren.
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5: Im Moment keine Blitzer, gute Fahrt.
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5: Wir kriegen es heute noch mal richtig schön, ja, mit Höchsttemperaturen von 23 Grad. Dazu jede Menge Sonne und es bleibt auf jeden Fall trocken. Der Wettertrend, so schön bleibt es erstmal noch. Montag, Dienstag auch mit sehr, sehr viel Sonne und Höchsttemperaturen von 24 Grad.
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7: Wunderschönen Sonntag an dieser Stelle. Autonomes Fahren in Deutschland demnächst. In L.A. gibt's da schon, aber das Auto hört mit. Und das wurden jetzt zwei Jungs zum Verhängnis. Die ganze Geschichte gleich bei uns in 10 Minuten.

Gong FM am Sonntag. Autonomes Fahren, das heißt, du fährst mit ohne Fahrradtaxi. Das gibt es in L.A. schon eine ganze Weile. Allerdings hört das Auto mit. Ja, also die checken dann schon, wenn du irgendwie da Blödsinn machst, rein sicherheitshalber. So ist es passiert, dass zwei Jungs mit Plastikpistolen und so Plastikkügelchen aus dem Auto rausgeschossen haben und dabei richtig Lärm gemacht hat. Und da hat dann eine KI reagiert, hat gesagt, okay, wir schauen da mal rein mit der Kamera, wurde dann der Mitarbeiter informiert und hat das gesehen und hat dann das Auto angewiesen, erstmal rechts ranzufahren. Die zwei Jungs haben das erstmal nicht gecheckt, da hieß es nur, es geht gleich weiter, es ist ein technischer Defekt. Gleichzeitig wurde die Polizei gerufen, genau zu dem Ort, und die sind dann, weil sie auch nicht wussten, was das für Pistolen sind, mit Großeinsatz dann um das Auto rumgestellt, haben die zwei Jungs rausgebracht und dann wurde festgestellt, die sind minderjährig, waren besoffen und wurden dann zu den Eltern gebracht. Das gibt auch richtig Ärger, ne? Also wie gesagt, aufpassen, das Auto hört mit bei diesem autonomen Fahren. Irgendwie krass, aber irgendwie auch gruselig, oder? Wow. Dir einen schönen Sonntag hier.

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8: Ich bin Gregor Jose Moser. Bestes Wiesenwetter und deutlich mehr Gäste. Das Münchner Oktoberfest ist mit mehr Besuchern gestartet als letztes Jahr. Rund 3,8 Millionen waren in der ersten Woche auf der Theresienwiese. Gut 300.000 mehr als im Vorjahr. Fabian Schaffer mit den Einzelheiten.
9: Vor allem unter der Woche zieht es deutlich mehr Menschen auf die Wiesen. Am Wochenende waren es dagegen etwas weniger Gäste. Eine entsprechende Kampagne sollte die Massen besser verteilen. Polizei und Sanitäter hatten trotzdem mehr zu tun. Die Polizei registrierte rund 470 Straftaten und Ordnungswidrigkeiten. Überschattet wurde die erste Festwoche von einem tödlichen Unfall. Ein Mitarbeiter eines Fahrgeschäfts wurde von einer Gondel getroffen.
8: Der Berliner Landesverband der Linken geht wegen eines Videos gerichtlich gegen Bundeswirtschaftsministerin Reiche vor. Das berichtet der Spiegel. Es geht um ein Video auf dem Instagram-Kanal des Wirtschaftsministeriums. Reiche wirft darin einer nicht genannten Partei Antisemitismus und Nähe zur organisierten Kriminalität vor. Der Vorwurf der Linken, das Video laufe über den offiziellen Ministeriums-Account und das verstoße gegen das Neutralitätsgebot. Zwei Menschen sind auf der A96 bei Buchloe im Ostallgäu gestorben, als ihr Reisebus von der Fahrbahn abgekommen und umgekippt ist. Mehrere Menschen der philippinischen Reisegruppe wurden laut Polizei verletzt, teilweise schwer. Der Bus war am frühen Morgen auf dem Weg nach München, als er ohne Fremdbeteiligung von der Fahrbahn abkam und umkippte. Wieso ist noch unklar. Heimspielpremiere für Deutschlands neuen Bundestrainer Jürgen Klopp. Heute Abend geht's in der Fußball Nations League gegen Griechenland. Anpfiff in Augsburg ist um 20.45 Uhr. In der Auftaktpartie in den Niederlanden vor 3 Tagen hatte es ein 1:1 Unentschieden gegeben.
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9: Uns liegen zurzeit keine Störungsmeldungen vor.
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11: Wir kriegen es heute noch mal richtig schön, ja? Mit Höchsttemperaturen von 23 Grad. Dazu jede Menge Sonne und es bleibt auf jeden Fall trocken. Der Wettertrend, so schön bleibt es erstmal noch. Montag, Dienstag auch mit sehr, sehr viel Sonne und Höchsttemperaturen von 24 Grad.
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14: Schönen Sonntagnachmittag dir und ja, das letzte Septemberwochenende, das zeigt sich definitiv nochmal richtig ordentlich, ne? Schöner Himmel, angenehme Temperaturen, genau so darf ein Sonntag Ende September aussehen. Also heute noch nicht komplett in den Herbst-Winterschlaf wechseln, nee, der Nachmittag, ja, der liegt nämlich noch vor uns und draußen und unterwegs hier bei uns in der Region. Kann man richtig was machen, was genau, wir sprechen drüber und natürlich gibt's immer voll die Hits dazu von uns, von mir, jetzt bis 17 Uhr für dich, unter anderem mit am Start Summer Love und jetzt Turn the Lights Off. Ich bin Patrick, servus.

0: herrliches Wetter begleitet uns durch diesen letzten September-Sonntag und von uns gibt's richtig gute Musik dazu. Sommerliche Vibes gleich von J-Lo, Let's Get Loud, und jetzt gibt's ein paar Ideen, was du mit deinem Nachmittag heute so anfangen kannst.
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0: Ich hab's gerade schon gesagt, letzter Sonntag im September und das Wetter, das spielt definitiv mit. Also raus mit dir. In der Region gibt's heute nämlich ein paar gute Gründe dafür. Zum Beispiel Shopping am Sonntag. Verkaufsoffen ist heute in Velburg, Waldmünchen, Freimd, Weidhaus und Deggendorf. Also ganz entspannt noch ein bisschen durch die Geschäfte schlendern, geht auf jeden Fall. Für die Frauen dieser Welt gibt's hier bei uns in Regensburg was. Da läuft nämlich der Girls Closed Markt in der ESV-Halle noch bis 18 Uhr, warten dort verschiedene Ausstellerinnen mit Secondhand-Klamotten, Schuhen, Taschen, Accessoires und Vintage-Fundstücken auf dich. Perfekt also für alle Mädels, die gerne stöbern und auf Schnäppchenjagd gehen. Sportlich wird's dann am späten Nachmittag. Unsere Eisbären müssen ran vor heimischer Kulisse in der Donau-Arena gegen den EV Landshut. Los geht's um 17 Uhr und auch spontan geht dann noch was. Plätze sind nämlich noch verfügbar. Tickets bekommst du über die Seite der Eisbären. Oder ja, du machst einfach einen größeren Sonntagsausflug, Dirndl und Lederhose raus und dann ab nach München. Da läuft ja noch die Wiesen. Also ordentlich was los heute hier bei uns in Regensburg und der Region.
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2: Uns liegen zurzeit keine Störungsmeldungen vor.
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4: Wir kriegen es heute nochmal richtig schön, ja? Mit Höchsttemperaturen von 23 Grad, dazu jede Menge Sonne und es bleibt auf jeden Fall trocken. Der Wettertrend, so schön bleibt es erstmal noch. Montag, Dienstag auch mit sehr, sehr viel Sonne und Höchsttemperaturen von 24 Grad.
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7: Sonntagnachmittag und vielleicht ist jetzt so genau der Moment für dieses eine kleine Aufräumprojekt, das man schon eine ganze Weile vor sich herschiebt, ne? Nicht gleich irgendwie die komplette Wohnung auf links drehen oder so, aber ja, Schreibtisch, Kleiderschrank, diese eine Schublade, in der seit Jahren Kabel von Geräten liegen, die wahrscheinlich gar nicht mehr existieren. Eine halbe Stunde einfach Musik an hier bei uns mal, ordentlich aufdrehen, bisschen Ordnung reinbringen und danach, ja, da fühlt man sich dann direkt so, als hätte man sein komplettes Leben im Griff. Muss ja einfach keiner wissen, ne, dass im Keller weiterhin das absolute Chaos herrscht. Aber naja, wie auch immer, vielleicht ist ja heute so ein Aufräumtag bei dir. Bei uns geht's jetzt weiter mit immer voll den Hits. Hier ist Gong FM.

0: Durch den Nachmittag geht's mit uns, Gong FM und immer voll den Hits gleich für dich mit dabei. T-Pain, Wiz Khalifa und Lily Allen mit 5 O'Clock, außerdem Taylor Swift, The Fate of Ophelia und jetzt gibt's News aus der Welt der Stars und Sternchen.
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0: Calvin Harris hat nämlich einen neuen Weltrekord aufgestellt und zwar nicht vor so ein paar tausend Leuten, nein, vor rund 1,6 Millionen People. Passiert ist das Ganze im Februar in São Paulo. Bei einer kostenlosen Pre-Carnival-Party hat Calvin Harris auf einem Karnevalswagen mitten auf der Straße aufgelegt. Die Menge, ja, so riesig, dass eine komplette Hauptverkehrsstraße gesperrt werden musste. Jetzt hat Guinness den Rekord offiziell bestätigt. Noch nie haben so viele Menschen einem DJ-Set eines einzelnen Künstlers gleichzeitig zugeschaut. Cardi B plant schon ihr nächstes Album. Gerade ist es ihr neues Album Am I the Drama draußen und jetzt spricht sie schon über den Nachfolger. 2027 soll bereits ihr drittes Studioalbum kommen, viel fertig ist allerdings noch nicht. Zwei Songs hat sie bisher aufgenommen. Nach ihrem Geburtstag im November will sie sich dann komplett ins Studio zurückziehen und richtig loslegen. Und diesmal soll es deutlich schneller gehen. Auf ihr letztes Album mussten Fans nämlich ganze 7 Jahre warten. Warum sie jetzt so viel mehr Gas gibt? Cardi B sagt, sie habe einfach ein neues Selbstbewusstsein und eine neue Einstellung.
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0: Servus, hier ist Gong FM und egal, wobei ich dich gerade erwische, wir liefern dir immer voll die Hits genau dahin, wo du gerade bist, heute am Sonntag. Schön, dass du am Start bist. Gleich geht's weiter mit Tampa City. Self-Aware hörst du bei uns, außerdem Robin Schulz und Erica Cerulo mit Speechless und dann gibt's auch noch Loy. Und die neue von Gentleman und Michael Patrick Kelly, Wildfire, alles gleich ab 15 Uhr hier bei uns auf Regensburgs Hitradio auf Gong FM.
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5: Ich bin Gregor Jose Moser. Umweltfreundlich oder klimaneutral? Solche allgemeinen Werbeslogans sind in der Europäischen Union seit heute verboten, zumindest wenn sie nicht ausreichend belegt sind. Grund ist ein neues EU-Gesetz gegen Greenwashing. Außerdem gibt es ja seit Ende Juli das Recht auf Reparatur, das wird nochmal ausgeweitet. Händler und Hersteller dürfen nicht mehr behaupten, dass nur die Originalersatzteile des Herstellers funktionieren, wenn es Alternativen gibt. Der Sozialflügel der CDU übt scharfe Kritik am Kurs der Partei und fordert CDU-Chef und Bundeskanzler Merz zu Veränderungen auf. Die Partei werde den eigenen Ansprüchen als Volkspartei nicht mehr gerecht. Das hat der Vorsitzende der christlich-demokratischen Arbeitnehmerschaft Radke ZDFheute.de gesagt. Lea Matschulatz berichtet.
6: Dem Vorsitzenden der christlich-demokratischen Arbeitnehmerschaft geht es auch darum, die arbeitende Mitte zurückzugewinnen. Die CDU habe einfach zu viele gesellschaftliche Gruppen aus dem Blick verloren. Eine Volkspartei, die nur noch mit sich selbst spreche, höre auf, eine Volkspartei zu sein. Radke schlägt vor, mehr Menschen aus zum Beispiel dem Handwerk oder der Pflege in den Wahlkreisen aufzustellen.
5: Bei einem schweren Busunfall auf der A96 bei Buchloe im Ostallgäu sind zwei Menschen ums Leben gekommen, viele weitere wurden verletzt. Der Bus mit einer philippinischen Reisegruppe an Bord war auf dem Weg zum Münchner Oktoberfest, als der Reisebus ohne Beteiligung anderer Fahrzeuge nach rechts von der Fahrbahn abkam und umkippte. Die Unfallursache ist noch nicht bekannt. Halbzeitbilanz beim Münchner Oktoberfest. Bislang sind mehr Leute auf die Wiesen gegangen als letztes Jahr zur Halbzeit. Von rund 3,8 Millionen Besucherinnen und Besuchern spricht die Festleitung. Letztes Jahr waren es 3,8

0: 5 Millionen. Da dürfte sicher auch das sommerliche Wetter seinen Teil dazu beigetragen haben.
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3: A3 Passau Richtung Nürnberg zwischen Kirchroth und Wörth an der Donau-Biesen. 4 Kilometer Stau, 19 Minuten. Dauert hier länger. Gute Fahrt.
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5: Für den restlichen Tag bleibt es sonnig und wolkenlos bei Temperaturen um die 16 Grad. In der Nacht gehen die Temperaturen runter, wird es ein bisschen frischer, auf bis zu 6 Grad. Der Wettertrend morgen am Montag und auch am Dienstag bleibt es noch sehr schön und sehr sonnig bei Höchsttemperaturen von 23 bis 24 Grad.
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7: Ja, und so langsam kommen wir wieder rein in diese Jahreszeit, ne, in der man draußen einfach strategisch sitzen muss. Vor ein paar Monaten war jeder Schattenplatz Gold wert, weil es war einfach so heiß. Aber jetzt, Ende September, ja, da wird der Stuhl so lange verrückt, bis man exakt in diesem einen Sonnenfleckchen sitzt, was irgendwie durchkommt. Heute zum Glück ein paar mehr. Aber ja, ruhig einfach nochmal ein bisschen Vitamin D sammeln, ein bisschen rausgehen. Ne? So viele schöne September-Nachmittage werden wir in diesem Jahr vermutlich nicht mehr bekommen. 3 Stück, wenn es hochkommt. Dafür gibt es jetzt immer voll die Hits von uns. Hier ist Regensburg Hit Radio. Hier ist Gong FM. Servus.

0: Immer voll die Hits gibt's von uns für deinen Sonntagnachmittag. Hier ist Gong FM mit Loy und Red Eyes. Und wo wir beim Thema Augen sind, meine haben letztens ganz bitterlich angefangen zu tränen, als ich mich nach Urlaub umgeschaut habe. Ich war jetzt im Sommer nicht weg, wollte jetzt im Herbst nochmal schön, wenn es hier kälter wird, so ein bisschen in den Süden, Zypern, und ich bin wirklich hinten übergefallen. Wie krass denn die Preise angestiegen sind, vor allen Dingen, wenn man fliegen muss. Was geht denn da bitte ab? Also Urlaub ist echt eine krass teure Sache aktuell. Deshalb meine Frage an dich, dein nächster großer Urlaub, wenn du ihn dir gönnst, wo geht er hin?
1: Im Herbst, 2 Wochen Spanien.
2: Ich fahre in den Herbstferien nach Kroatien mit meiner Mannschaft.
3: Nach Südamerika. Und Kirgisistan steht auch gerade auf der Liste, weil das gerade so gehypt ist.
4: Ich mache meinem Vater nochmal so eine Woche Urlaub in Griechenland.
5: Erstmal ein paar Tage in Marrakesch, dann sind wir noch ein paar Tage in der Wüste, ein paar Tage noch in den Bergen dort im Atlasgebirge und danach noch ein paar Tage am Strand.
6: Ja, bei mir geht's nach Gran Canaria, also gehört ja auch zu Spanien.
7: Nächstes Jahr auf jeden Fall wieder zum Skifahren.
0: Ja, klingt auf jeden Fall gut, ne? Also schön, dass du so gerne Urlaub machst. Wie sieht's bei dir aus? Wo geht dein nächster großer Urlaub hin? Schreib's mir gerne mal per WhatsApp. 0160 89 7 0 89 7. Harry Styles gibt's jetzt für dich. Hier ist Regensburg Set Radio. Hier ist Gong FM. Schönen Sonntagnachmittag dir.

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9: A3 Passau Richtung Nürnberg zwischen Kirchroth und Wörth an der Donauwiesen. 4 Kilometer Stau, 19 Minuten. Dauert's hier länger. Gute Fahrt.
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10: Für den restlichen Tag bleibt es sonnig und wolkenlos bei Temperaturen um die 16 Grad. In der Nacht gehen die Temperaturen runter, wird es ein bisschen frischer, auf bis zu 6 Grad. Der Wettertrend morgen am Montag und auch am Dienstag bleibt es noch sehr schön und sehr sonnig bei Höchsttemperaturen von 23 bis 24 Grad.
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13: Wir sind mittendrin im letzten Septemberwochenende und ja, sowohl meteorologisch als auch kalendarisch sind wir im Herbst. Und da fragt man sich doch mal wieder so, ja, wo ist denn eigentlich die Zeit geblieben, ne? Und manchmal denkt man sich auch so, Mist, das wollte ich eigentlich diesen Sommer noch erledigt haben. Zum Beispiel einen Besuch im Kino mal wieder oder so eine längere Radtour. Zu ersterem gibt es gleich ein kleines Update, denn wir haben natürlich mal wieder so ein bisschen vorgeschaut, was du dir in dieser Woche nicht entgehen lassen solltest. Mehr dazu in dieser halben Stunde. Dazu immer voll die Hits, denn hier ist Regensburgs Hitradio. Hier ist Gong FM.

0: einfach ein richtig guter Song. Topic und Becky G mit Sorry Papi hier bei uns auf Gong FM. Gleich Gracie Abrams mit That's So True. Außerdem Klassiker von den Backstreet Boys, Bottle Up. Alles gleich hier bei uns auf Regensburgs Hit Radio. Jetzt gibt's aber erstmal ein Update in Sachen Kino für dich.
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3: Jetzt neu zum Gucken, Eiserne Wildnis.
4: Gut gemacht, Kumpel. 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
3: In den Wäldern von Alaska kommt es zu einem schweren Unfall. 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
4: 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Ich glaub's ja nicht.
3: 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Mensch und Tier müssen sich gegen die raue Natur und zahlreiche Gefahren behaupten. 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
3: 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Der Film zeigt einen harten Kampf gegen die Natur und die Gefahren der Wildnis. 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
1: Das wird richtig gut gleich ab 4 hier bei uns. Hier ist Gong FM. Servus, denn ja, wir haben einen echten Klassiker von Beyoncé und Jay-Z mit am Start. Crazy in Love. Außerdem Tyler und Sarah Larsson. Oh, oh, oh, oh. Did It Again gibt's für dich, ist mit drin in unserer Playlist und dann haben wir auch noch Kygo und Khalid dabei. Save My Love gibt's gleich um Punkt 16 Uhr hier bei uns auf Regensburg Hit Radio auf Gong FM.
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0: inzwischen zu viele gesellschaftliche Gruppen kaum noch vor, heißt es in einem Grundsatzpapier des Bundesvorstands, wie das ZDF berichtet. Der Chef des Arbeitnehmerflügels Radke hat auch Parteichef und Kanzler Merz kritisiert. Dessen Aussagen über Krankentage und Leistungsbereitschaft würden viele Menschen aufregen. Die Grünen-Vorsitzenden Franziska Brandner und Felix Banaschak wollen weiter an der Spitze der Partei bleiben. Beide haben mitgeteilt, dass sie auf dem Parteitag Anfang Dezember für eine zweite Amtszeit kandidieren. Brandner und Banaschak führen die Grünen seit November 2024. Auf der A96 im Ostallgäu hat es einen schweren Busunfall gegeben. Zwei Menschen sind gestorben, viele wurden verletzt. Der Reisebus war mit einer philippinischen Reisegruppe auf dem Weg von Mailand zum Münchner Oktoberfest. Fabian Schaffer.
1: Der Reisebus war gegen 6 Uhr zwischen Buchloe Ost und Landsberg am Lech West von der Fahrbahn abgekommen und umgekippt. Andere Fahrzeuge waren nach bisherigen Erkenntnissen nicht beteiligt. Rund 35 Passagiere saßen im Bus, 2 starben, 6 Verletzte wurden mit Rettungshubschraubern in Kliniken gebracht. Warum der Bus von der Straße abkam, ist noch völlig unklar.
0: Die Schweiz versteht sich international ja als neutral. Strenger auslegen will die Bevölkerung diese Neutralität aber nicht. Das ist das Ergebnis einer Volksabstimmung über eine mögliche Verfassungsänderung. Rund 66% haben laut Prognosen des SRF dagegen gestimmt. Ziel der Initiative, die bis auf die rechtsnationale SVP alle Parteien ablehnen, war unter anderem, dass die Schweiz keine Sanktionen mehr gegen Länder verhängt, die einen Krieg begonnen haben.
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1: Uns liegen zurzeit keine Störungsmeldungen vor. Gute Fahrt.
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4: Für den restlichen Tag bleibt es sonnig und wolkenlos bei Temperaturen um die 16 Grad. In der Nacht gehen die Temperaturen runter, wird es ein bisschen frischer, auf bis zu 6 Grad. Der Wettertrend morgen am Montag und auch am Dienstag bleibt es noch sehr schön und sehr sonnig bei Höchsttemperaturen von 23 bis 24 Grad.
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6: In einer Stunde geht's los. Unsere Eisbären müssen rauf aufs Eis gegen den EV Landshut hier bei uns in der Donau-Arena ankämpfen. Und falls du noch Bock hast, da hinzufahren, ne, es gibt noch Tickets, einfach spontan schnell dahin. Denn ja, es ist nicht mehr viel Zeit. Deswegen lass uns einfach mal keine Zeit verlieren und auch hier in die neue Stunde reinstarten mit immer voll den Hits. Nämlich hier ist Regensburg Radio, hier ist Gong FM. Schön, dass du heute mit dabei bist.

0: Egal ob zu Hause oder unterwegs, wir begleiten dich durch deinen Sonntag. Hier ist Gong FM und olympische oder paralympische Spiele hier bei uns in Bayern, genauer gesagt in München. Genau dieser Traum kann jetzt weiterleben, denn München hat den Zuschlag bekommen, sich als Austragungsort für Deutschland für die Olympischen Spiele 2036, 40 oder 44 zu bewerben. Und das Ganze ist natürlich nicht nur spannend für München selbst, sondern auch für viele andere Städte im Umkreis, unter anderem auch Regensburg. Meine Kollegin Pia aus der Redaktion war im Rathaus dabei, als das Ganze bekannt gegeben wurde. Pia, wie war der Moment, als die Stadt München den Zuschlag bekommen hat?
1: Ja, die Stimmung, die war schon vor der Bekanntgabe super ausgelassen und euphorisch. Aber als München dann auch wirklich den Zuschlag bekommen hat, dann kannte der Jubel keine Grenzen mehr. Vor lauter strahlender Gesichter konnte man sich danach kaum noch retten. Und passend dazu lief auch der Titel We Are The Champions von Queen.
0: Ja, hat München denn damit gerechnet, dass sie das Rennen gewinnen?
1: Gerechnet nein, gehofft ja. Mona Fuchs, die zweite Bürgermeisterin von München, fasste es sehr passend zusammen.
2: Man darf sich auch nie zu sicher fühlen und man muss immer alles geben. Insofern, ich war optimistisch, aber ganz sicher war ich mir natürlich nicht.
1: Nachdem Berlin seine Bewerbung zurückgezogen hatte, war die Region Köln-Rhein-Ruhr ja der einzige verbleibende Konkurrent und den hat München letztlich mit seinem Konzept geschlagen.
0: Ja, jetzt wird also erstmal gefeiert. Du hast dich auch umgehört, wie die Leute das so finden, ne?
3: Das finde ich echt super, damit auch Bayern und Deutschland einfach auf die Karte gesetzt wird.
4: Finden wir gut, weil München selbstverständlich die sportlichste Stadt in Deutschland ist.
5: Also ich finde es auch sehr gut, da so die ganzen Sportstätten so renoviert werden und so.
6: An sich finde ich es eine coole Möglichkeit für die Stadt.
7: Ich bin selber Sportler und mit Sportlern zusammen zu sein, ist einfach immer eine schöne Zeit.
8: Dass dann die Stadt auch weiterlebt und dann immer mehr Leute kommen und das dann hier nie langweilig ist.
9: Ich finde das super. München ist bunt, München ist schön und warum nicht?
0: München soll Bewerber für Deutschland für die Olympischen Spiele 2036, 40 oder 44 werden. Ob das Ganze klappt und ob die Stadt dann in die engere Auswahl kommt, sehen wir im März nächsten Jahres. Da soll nämlich die erste Vorauswahl getroffen werden. Danke dir, Pia. Wir machen weiter mit Olivia Rodrigo. Die gibt's jetzt für dich. Das ist Driver's License hier auf Gong FM.

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4: Uns liegen zurzeit keine Störungsmeldungen vor. Gute Fahrt.
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5: Für den restlichen Tag bleibt es sonnig und wolkenlos bei Temperaturen um die 16 Grad. In der Nacht gehen die Temperaturen runter, wird es ein bisschen frischer, auf bis zu 6 Grad. Der Wettertrend morgen am Montag und auch am Dienstag bleibt es noch sehr schön und sehr sonnig bei Höchsttemperaturen von 23 bis 24 Grad.
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6: Ja, und so langsam darf man sich auch mal Gedanken machen über den weiteren Verlauf des Sonntagsabends. Ne, vielleicht so ein bisschen an Abendessen decken. Ne, was gibt's da eigentlich? Und ich persönlich muss ja sagen, sonntags, das darf ruhig einfach mal ein bisschen mehr sein. Ne, als irgendwie so das schnelle Brot nebenbei. Ne, vielleicht nochmal den Grill anschmeißen, Pizza holen, Sushi, schön essen gehen oder tatsächlich vielleicht doch auch lieber was selber kochen. Egal, was du heute Abend isst, draußen kannst du es wahrscheinlich machen. So relativ das letzte Mal vielleicht in diesem Sommer, der ja eigentlich auch irgendwie schon wieder vorbei ist. Auf jeden Fall gönn dir einfach was Leckeres. Wir gönnen uns jetzt immer voll die Hits, denn die gibt's hier bei uns nonstop 24 Stunden am Tag. Bibi Rexha mit New Religion. Jetzt für dich hier bei uns auf Regensburg Set Radio. Hier ist Gong FM. Schönen Sonntag dir.

Auch so ein echter Klassiker, ne? Alle Farben mit You Not Us zusammen. Please Tell Rosie hier bei uns auf Regensburg Hit Radio auf Gong FM. Und es ist eines der Themen, die die ganze Stadt bewegt und auch bewegt hat. Der Kaufhof am Neupfarrplatz hier bei uns in Regensburg. Seit der Schließung steht dieses riesige Gebäude mitten in der Altstadt leer. Und natürlich stellt sich seitdem die Frage so, ja, was kann man damit machen? Was passiert damit? Die Stadt beschäftigt sich schon seit längerer Zeit mit der Zukunft des Gebäudes und möglicher neuen Nutzung. Klar ist dabei, ja, es muss nicht wieder das eine große Kaufhaus werden. In einer Studie für die Stadt werden zum Beispiel ganz unterschiedliche Kombinationen genannt. Ein Einzelhandel mit Gastro zusammen, Büros, Wohnen, Bildung, Sport oder sogar Kino und Kultur. Am Ende könnte es also auch ein Mix aus mehreren Sachen werden. Und wir wollen von dir wissen, ja, was würdest du denn dort machen? Was sind so deine Ideen? Morgen früh sprechen unsere Wachmacher Becky und Jonas mit dir drüber, und ganz egal, wie verrückt deine Idee ist, schreib sie den beiden einfach mal über unsere Insta-Seite, einfach Seite aufrufen, gongfm89-7, und in der Story kurz kommentieren, was du gerne im Kaufhaus sehen wollen würdest, und morgen früh ab 7 sprechen die beiden dann mit dir drüber, natürlich auch mit am Start immer voll die Hits. Die gibt's jetzt auch von uns, Ray Dalton, Go That High für dich an diesem Sonntagnachmittag bei uns auf GONG FM.

0: 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Durch den Nachmittag geht's mit uns und immer voll den Hits gleich ab 17 Uhr für dich bei uns in der Playlist REO zusammen mit Eugene, Summer Jam, schöner Flashtrack, außerdem die aktuelle von Flo, Leak It, Whitney Houston ist mit dabei, My Love Is Your Love, Taylor Swift mit Opalite und ganz, ganz viele andere sind hier am Start für dich ab 17 Uhr bei uns auf Gong FM. Schönen Sonntagnachmittag dir.
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8: Ich bin Gregor Jose Moser. Wie konnte es zu dem schweren Reisebusunfall heute Morgen kommen auf der A96 bei Buchloe im

0: Luftwaffenstützpunkt RAF Fairford, der vom US-Militär genutzt wird. Das berichtet die Nachrichtenagentur PA. Die Männer werden demnach verdächtigt, einen Anschlag vorbereitet zu haben. Zuvor waren der Polizei 3 verdächtige Fahrzeuge aufgefallen. Eine Sprecherin sagte, man sei noch in einem frühen Stadium der Ermittlungen. Halbzeit beim Münchner Oktoberfest. Bislang sind mehr Leute auf die Wiesn gegangen als letztes Jahr zur selben Zeit. Von rund 3,8 Millionen Besucherinnen und Besuchern spricht die Festleitung. Letztes Jahr waren es 3,5 Millionen. Da dürfte sicher auch das sommerliche Wetter seinen Teil dazu beigetragen haben. In wenigen Stunden heißt es Heimdebüt für Jürgen Klopp als Bundestrainer. In Augsburg trifft die deutsche Fußballnationalmannschaft in der Nations League auf Griechenland. Mehr von Thomas Bremser.
1: Welche Mannschaft werden die Fans am Abend sehen? Daraus macht Jürgen Klopp auch diesmal ein Geheimnis. Offiziell bekannt ist, dass Alexander Nübel im Tor stehen wird. Das sei schon länger geplant gewesen. Nico Schlotterbeck rutscht raus auf die Tribüne. Denn einen Spieler muss Klopp aussortieren, weil sonst für die UEFA zu viele im Kader wären. Schlotterbeck war lange verletzt und spielte in Amsterdam durch. Deshalb jetzt die Pause.
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4: Uns liegen zurzeit keine Störungsmeldungen vor. Gute Fahrt.
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5: Für den restlichen Tag bleibt es sonnig und wolkenlos bei Temperaturen um die 16 Grad. In der Nacht gehen die Temperaturen runter, wird es ein bisschen frischer, auf bis zu 6 Grad. Der Wettertrend morgen am Montag und auch am Dienstag bleibt es noch sehr schön und sehr sonnig bei Höchsttemperaturen von 23 bis 24 Grad.
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9: Uns liegen zurzeit keine Störungsmeldungen vor. Gute Fahrt.
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10: Für den restlichen Tag bleibt es sonnig und wolkenlos bei Temperaturen um die 16 Grad. In der Nacht gehen die Temperaturen runter, wird es ein bisschen frischer, auf bis zu 6 Grad. Der Wettertrend morgen am Montag und auch am Dienstag bleibt es noch sehr schön und sehr sonnig bei Höchsttemperaturen von 23 bis 24 Grad.
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4: Ich bin Gregor Jussé Moser. Die Schweiz versteht sich international ja als neutral. Strenger auslegen will die Bevölkerung diese Neutralität aber nicht. Das ist das Ergebnis einer Volksabstimmung über eine mögliche Verfassungsänderung. Rund 70% haben laut offiziellen Angaben dagegen gestimmt. Ziel der Initiative, die bis auf die rechtsnationale SVP alle Parteien ablehnen, war unter anderem, dass die Schweiz keine Sanktionen mehr gegen Länder verhängt, die einen Krieg begonnen haben. Die SPD im Bundestag bleibt dabei. Die Reformpläne für die Pflege müssen überarbeitet werden. Man wolle keine Pflegereform, die bloß das nächste Finanzloch stopfe und die Rechnung an die Menschen weitergebe, so die stellvertretende Fraktionsvorsitzende Schmidt. Für morgen sind zu dem Thema Gespräche zwischen Union und SPD geplant. Aus Berlin Lea Matschulat.
5: Die SPD droht damit, die Pflegereform im Bundestag zu blockieren. Die Pflegekassen selbst, sie wollen eine Reform, wollen Kürzungen bei den Leistungen für die Pflegebedürftigen. Die Kassen sitzen auf einem Milliardendefizit. Pflege dürfe kein Armutsrisiko sein, heißt es wiederum von der SPD.
4: Bei schweren Unwettern und Erdrutschen in Indien und Nepal sind mindestens 70 Menschen ums Leben gekommen. Die Region wird immer wieder von schweren Naturkatastrophen heimgesucht. Erst im August waren bei Überschwemmungen in Nepal mehr als 1.400 Menschen ums Leben gekommen. Tausende werden noch vermisst. Jürgen Klopp gibt heute sein Heimdebüt als neuer Fußball-Bundestrainer. In der Nations League trifft Deutschland auf Griechenland. Anstoß in Augsburg ist um 20.45 Uhr. Im Vergleich zum 1:1 gegen die Niederlande am Donnerstag wird es ein paar Änderungen geben. Im Tor wird laut Klopp Alexander Nübel stehen. Außerdem bekommt der Dortmunder Innenverteidiger Nico Schlotterbeck eine Pause. Und die Fußballerinnen des FC Bayern sind ins Achtelfinale des DFB-Pokals eingezogen mit einem 2:1 bei Zweitligist Borussia Mönchengladbach.
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4: Guten Abend auf die Straßen und da ist aktuell alles ruhig soweit und liegen keine Meldungen vor. Gute Fahrt.
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6: Für den restlichen Tag bleibt es sonnig und wolkenlos bei Temperaturen um die 16 Grad. In der Nacht gehen die Temperaturen runter, wird es ein bisschen frischer, auf bis zu 6 Grad. Der Wettertrend morgen am Montag und auch am Dienstag bleibt es noch sehr schön und sehr sonnig bei Höchsttemperaturen von 23 bis 24 Grad.
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7: Hier die wichtigsten Meldungen von den Straßen bei uns in der Region. Fahr auf der A3 Nürnberg in Richtung Regensburg besonders vorsichtig. Zwischen Nittendorf und Sinzing kommt es zu Behinderungen durch Gegenstände auf dem rechten Fahrstreifen. Auf der A93. Regensburg in Richtung Weiden. Hier kommt es zwischen den Anschlussstellen Teublitz und Schwandorf Süd zu Behinderungen wegen einer Standstreifensperrung auf dem rechten Fahrstreifen.
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9: Die Nacht ist klar und wolkenlos und ganz schön frisch. Heute bei Tiefsttemperaturen von 6 Grad. Und der Wettertrend morgen am Montag geht's nochmal ganz schön rauf bei Höchsttemperaturen von 24 Grad. Dazu jede Menge Sonne und kaum Wolken.
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8: Ich bin Gregor Jussé Moser. 3 Tage nach seinem Bundestrainerdebüt steht für Jürgen Klopp und die deutsche Fußballnationalmannschaft schon das nächste Pflichtspiel an. In der Nations League geht es am 2. Spieltag gegen Griechenland. Pia Wegner berichtet.
9: Ein 1:1 Unentschieden gegen die Niederlande zum Auftakt und ein Bundestrainer, der angesichts der kurzen Vorbereitungszeit mit seiner Premiere zufrieden war. Mit dieser Ausgangslage geht's in die 2. Partie gegen Griechenland. Und gegen die Griechen spricht die Bilanz eindeutig für Deutschland. Noch nie gab's eine Niederlage, 70% der Partien hat das DFB-Team gewinnen können. Anpfiff in Augsburg ist um 20.45 Uhr.
8: Wie konnte es zu dem schweren Reisebusunfall heute Morgen kommen auf der A96 bei Buchlohe im Ostallgäu? Das soll jetzt ein Gutachten klären, wie die Polizei bekannt gegeben hat. Gegen einen der beiden Busfahrer, einen 40-jährigen Italiener, wird demnach wegen fahrlässiger Tötung im Straßenverkehr ermittelt. 2 Passagiere kamen bei dem Unfall ums Leben. Bundesgesundheitsminister Lindemann hat seine geplante Pflegereform verteidigt. Gegen Kritik aus der SPD, es handele sich um ein reines Sparpaket. Die SPD pocht unter anderem auf eine Begrenzung des Eigenanteils bei den Kosten für das Pflegeheim. In der ARD hat der CDU-Politiker Lindemann dem Vorschlag eine Absage erteilt, weil die Einsparungen dadurch nur bei rund 300 Euro pro Monat liegen würden, bei einem Gesamteigenanteil von durchschnittlich 4.000 Euro pro Heimplatz und Monat. 3,8 Millionen Besucher hat die Wiesn bisher angezogen. Das sind 300.000 mehr als letztes Jahr zur Halbzeit des Münchner Oktoberfests. Nach der kritischen Überfüllung vor einem Jahr hat sich das nachgeschärfte Sicherheitskonzept laut Wiesn-Chef Scharf bewährt. Mit den vielen neuen Kameras könne die Festleitung zu jeder Sekunde sagen, wo wie viel los ist. Wegen zu vieler Besucher waren gestern die Haupteingänge zeitweise gesperrt.
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0: auf dem rechten Fahrstreifen. 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
1: Die Nacht ist klar und wolkenlos und ganz schön frisch. Heute bei Tiefsttemperaturen von 6 Grad. Und der Wettertrend morgen am Montag geht es nochmal ganz schön rauf bei Höchsttemperaturen von 24 Grad. Dazu jede Menge Sonne und kaum Wolken.
2: Punkt. 19 Uhr. 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
5: Aktuell für dich normaler Verkehr auf den Straßen in der Region. Gute Fahrt.
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6: Die Nacht ist klar und wolkenlos und ganz schön frisch. Heute bei Tiefsttemperaturen von 6 Grad. Und der Wettertrend morgen am Montag geht's nochmal ganz schön rauf bei Höchsttemperaturen von 24 Grad. Dazu jede Menge Sonne und kaum Wolken.
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9: Ich bin Gregor Jose Moser. Jürgen Klopp gibt jetzt gleich sein Heimdebüt als neuer Fußball-Bundestrainer. In der Nations League trifft Deutschland auf Griechenland. Anstoß in Augsburg ist um 20.45 Uhr. Im Vergleich zum 1:1 gegen die Niederlande am Donnerstag gibt es ein paar Änderungen. Im Tor wird Alexander Nübel stehen. Außerdem bekommt der Dortmunder Innenverteidiger Nico Schlotterbeck eine Pause. Die Schweizer wollen sich nicht stärker abschotten. Eine Initiative für eine strengere

0: Gegner hatten darauf gepocht, dass die Schweiz einen moralischen Kompass behält und Täter nicht genauso wie Opfer behandelt.
1: Terrorverdacht in Großbritannien. Dort hat die Polizei 5 Männer festgenommen, und zwar in der Nähe des Luftwaffenstützpunkts RAF Fairford, der vom US-Militär genutzt wird. Das berichtet die Nachrichtenagentur PA. Die Männer werden demnach verdächtigt, einen Anschlag vorbereitet zu haben. Zuvor waren der Polizei 3 verdächtige Fahrzeuge aufgefallen. Eine Sprecherin sagte, man sei noch in einem frühen Stadium der Ermittlungen. Wenn sich der Flug verspätet oder sogar storniert wird, pochen einige Passagiere auf Entschädigung. Im ersten Halbjahr hat es deswegen rund 53.000 Klagen gegeben. Damit ist die Zahl der Entschädigungsklagen gegen Fluglinien erstmals seit 2021 wieder deutlich zurückgegangen. Trotzdem sorgen diese laut dem Deutschen Richterbund weiter für enorme Arbeitsbelastungen an den Zivilgerichten.
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3: Aktuell für dich normaler Verkehr auf den Straßen in der Region. Gute Fahrt.
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5: Die Nacht ist klar und wolkenlos und ganz schön frisch. Heute bei Tiefsttemperaturen von 6 Grad. Und der Wettertrend morgen am Montag gibt's nochmal ganz schön rauf bei Höchsttemperaturen von 24 Grad. Dazu jede Menge Sonne und kaum Wolken.
2: Punkt. 20 Uhr. 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
2: Und aktuell findest du normalen Verkehr auf den Straßen bei uns in der Region vor. Gut und sicher ankommen.
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5: Die Nacht ist klar und wolkenlos und ganz schön frisch. Heute bei Tiefsttemperaturen von 6 Grad. Und der Wettertrend morgen am Montag geht's nochmal ganz schön rauf bei Höchsttemperaturen von 24 Grad. Dazu jede Menge Sonne und kaum Wolken.
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1: Direkt am Kaiser-Josef-Platz, dem größten und ältesten Bauernmarkt der Stadt Graz, findet man die Genießerei am Markt. Küchenchef Alexander Posch.
2: Also wir gehen jeden Tag frisch einkaufen am Kaiser-Josef-Markt. Wir ziehen alles direkt bei den Bauern und bei den Produzenten vor Ort. Dadurch haben wir halt eine riesengroße Regionalität und eine extreme Frische.
1: Tagsüber Marktküche, an drei Abenden die Woche Fine-Dining-Menü. Dieses Konzept hat jetzt auch die Michelin-Tester überzeugt. Die Genießerei am Markt wurde erstmals mit einem Stern ausgezeichnet.
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1: Ich bin Gregor Jussé Moser. Es ist ein neuer Rekord. Schon jetzt hat Deutschland im laufenden Jahr mehr Solarstrom produziert als im kompletten vergangenen Jahr. Bis heute sind 90,2 Terawattstunden Solarstrom erzeugt worden, wie eine Auswertung des Bundesverband Solarwirtschaft zeigt. Grund für den Rekord seien ungewöhnlich viele Sonnenstunden sowie der kontinuierliche Photovoltaikausbau. Linken-Co-Chef Pantisano hat sich gegen Antisemitismusvorwürfe gegen seine Partei gewehrt. Im ARD-Bericht aus Berlin sagte er, die Linke stehe klar an der Seite jüdischer Menschen und stehe für den Schutz jüdischen Lebens ein. Kritik an der israelischen Regierung dürfe aber nicht mit antisemitischen Tönen vermischt werden. Die Linke hatte vor einer Woche die Berlin-Wahl gewonnen und will nun mit Grünen und SPD über eine Regierung sprechen. Die Polizei in England hat möglicherweise einen Terroranschlag verhindert. 5 Männer wurden festgenommen. Zuvor war ein Hinweis eingegangen, dass die Verdächtigen mit mehreren Lieferwagen auf dem Weg zum Luftwaffenstützpunkt Fairford seien. Dieser wird von den USA genutzt, um Angriffe auf iranische Raketenstellungen zu fliegen. Bei der geplanten Pflegereform sind sich Union und SPD uneins. Die SPD droht mit Blockade der Reformpläne und will grundsätzliche Änderungen. Gesundheitsminister Lindemann erteilte dem in der ARD eine Absage. Aus Berlin, Ronny Thorau.
2: Die SPD fordert einen Beitrag der Privatversicherten zur Pflegereform und einen Pflegedeckel. Den hält Gesundheitsminister Lindemann für zu kurz gesprungen. Er spare wenige 100 Euro bei inzwischen 3.000 bis 4.000 Euro Eigenanteil. Immerhin, Lindemann gibt sich noch optimistisch. Auch über andere Reformen habe man sich ja schon mal kurz vor knapp geeinigt. Eigentlich soll die Pflegereform am Mittwoch ins Kabinett.
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4: Und aktuell findest du normalen Verkehr auf den Straßen bei uns in der Region vor. Gut und sicher ankommen.
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5: Die Nacht ist klar und wolkenlos und ganz schön frisch. Heute bei Tiefsttemperaturen von 6 Grad. Und der Wettertrend morgen am Montag gibt's nochmal ganz schön rauf bei Höchsttemperaturen von 24 Grad. Dazu jede Menge Sonne und kaum Wolken.
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2: Hier die aktuellen Meldungen von den Straßen bei uns in der Region. Fahr auf der A6 Nürnberg in Richtung Pilsen besonders vorsichtig. Zwischen den Anschlussstellen Amberg Süd und Amberg Ost kommt es zu Behinderungen durch Gegenstände auf der Fahrbahn.
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5: Die Nacht ist klar und wolkenlos und ganz schön frisch. Heute bei Tiefsttemperaturen von 6 Grad. Und der Wettertrend morgen am Montag geht es nochmal ganz schön rauf bei Höchsttemperaturen von 24 Grad. Dazu jede Menge Sonne und kaum Wolken.
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4: Ich bin Moritz Einzel. Die Schweizer wollen sich nicht stärker abschotten. Eine Initiative für eine strengere Neutralität ist bei einer Volksabstimmung gescheitert. Die Abstimmung war brisant, denn es ging um die Zusammenarbeit der Schweiz mit Nachbarländern und auch um Russland-Sanktionen. Christiane Ulrich berichtet aus Genf.
5: Mit der von rechts forcierten Abstimmung sollte eine striktere Auslegung der Neutralität in die Verfassung geschrieben werden. Sanktionen gegen Länder, die Kriege starten, wären dann nicht mehr möglich gewesen. Dagegen aber Geschäfte mit Kriegsparteien. Gegner hatten darauf gepocht, dass die Schweiz einen moralischen Kompass behält und Täter nicht genauso wie Opfer behandelt.
4: Wenn sich der Flug verspätet oder sogar storniert wird, pochen einige Passagiere auf Entschädigung. Im ersten Halbjahr hat es deswegen rund 53.000 Klagen gegeben. Damit ist die Zahl der Entschädigungsklagen gegen Fluglinien erstmals seit 2021 wieder deutlich zurückgegangen. Trotzdem sorgen diese laut dem Deutschen Richterbund weiter für enorme Arbeitsbelastungen an den Zivilgerichten. Bundesgesundheitsminister Linnemann hat seine geplante Pflegereform verteidigt. Gegen Kritik aus der SPD, es handle sich um ein reines Sparpaket. Die SPD pocht unter anderem auf eine Begrenzung des Eigenanteils bei den Kosten für das Pflegeheim. In der ARD hat der CDU-Politiker dem Vorschlag eine Absage erteilt. Die Einsparungen dadurch lägen nur bei rund 300 Euro, bei einem Gesamteigenanteil von durchschnittlich 4.000 Euro pro Heimplatz und Monat, so Linnemann. 3,8 Millionen Besucher hat die Wiesn bisher angezogen. Das sind 300.000 mehr als letztes Jahr zur Halbzeit des Münchner Oktoberfests. Von einer fröhlichen und friedlichen Stimmung spricht Wiesn-Chef Scharpf. Nach der kritischen Überfüllung vor einem Jahr habe sich das nachgeschärfte Sicherheitskonzept bewährt. Mit den vielen neuen Kameras könne die Festleitung zu jeder Sekunde sagen, wo wie viel los ist. Wegen zu vieler Besucher waren gestern die Haupteingänge zeitweise gesperrt.
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6: Hier die aktuellen Meldungen von den Straßen bei uns in der Region. Fahr auf der A6 Nürnberg in Richtung Pilsen besonders vorsichtig. Zwischen den Anschlussstellen Amberg Süd und Amberg Ost kommt es zu Behinderungen durch Gegenstände auf der Fahrbahn.
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7: Die Nacht ist klar und wolkenlos und ganz schön frisch. Heute bei Tiefsttemperaturen von 6 Grad. Und der Wettertrend morgen am Montag gibt's nochmal ganz schön rauf bei Höchsttemperaturen von 24 Grad. Dazu jede Menge Sonne und kaum Wolken.
8: Punkt 22 Uhr. 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
2: Hier die wichtigsten Meldungen von den Straßen bei uns in der Region. Fahr auf der A6 Nürnberg in Richtung Pilsen besonders vorsichtig. Zwischen Amberg Süd und Amberg Ost kommt es zu Verzögerungen durch Gegenstände auf der Fahrbahn. Auf der A93 Holledau in Richtung Regensburg. Fahr zwischen den Anschlussstellen Hausen und Saalhaupt besonders vorsichtig. Es kommt zu Behinderungen durch Personen auf der Fahrbahn.
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4: Die Nacht ist klar und wolkenlos und ganz schön frisch. Heute bei Tiefsttemperaturen von 6 Grad. Und der Wettertrend morgen am Montag geht es nochmal ganz schön rauf bei Höchsttemperaturen von 24 Grad. Dazu jede Menge Sonne und kaum Wolken.
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7: Ich bin Moritz Einzel. Die Heimpremiere von Jürgen Klopp als Bundestrainer ist schiefgegangen. Die deutsche Fußballnationalmannschaft hat ihr zweites Gruppenspiel in der Nations League in Augsburg gegen Griechenland mit 0:1 verloren. Siegtorschütze für die Griechen war Dimitrios Korbelis in der 74. Minute. Weiter geht's für das deutsche Team am kommenden Donnerstag in München. Dann ist der Gegner Serbien. Bundesgesundheitsminister Linnemann lehnt die neuen Vorschläge der SPD für eine Reform der Pflegeversicherung ab. In der ARD sagte der CDU-Politiker, der vom Koalitionspartner geforderte Pflegedeckel gehe ihm nicht weit genug. Er warne davor, jetzt so zu tun, als ob damit auch nur im Ansatz ein Problem gelöst sei, so Linnemann.
8: Die Pflegeversicherung ist strukturell unterfinanziert. Jedes Jahr fehlen 10% der Ausgaben. Das sind rund 10 Milliarden, sage ich jetzt mal Pi mal Daumen. Und wenn wir das nicht strukturell ändern, dass man mit den Einnahmen auskommt, was an Ausgaben rausgeht, werden wir die Zukunft im Pflegesystem nicht gewinnen.
7: Linnemann sagte, man dürfe nicht nur Pflaster aufkleben, sondern müsse erste Hilfe leisten. Strukturelle Reformen in der Pflege sollen ab Ende Oktober in einer Kommission beraten werden. Wie konnte es zu dem schweren Reisebusunfall heute Morgen auf der A96 bei Buchlohe im Ostallgäu kommen? Das soll jetzt ein Gutachten klären, wie die Polizei bekannt gegeben hat. Gegen einen der beiden Busfahrer, einen 40-jährigen Italiener, wird demnach wegen fahrlässiger Tötung im Straßenverkehr ermittelt. Er saß am Steuer, als der Bus von der Fahrbahn abkam und umkippte. Zwei Passagiere kamen dabei ums Leben, viele weitere wurden verletzt. Die Schweizerinnen und Schweizer haben sich gegen eine strengere Auslegung der politischen Neutralität ausgesprochen. Gut 70% stimmten bei einer Volksabstimmung mit Nein, teilte das Bundesamt für Statistik mit. Wäre die Initiative des Vereins Pro Schweiz erfolgreich gewesen, hätte die Schweiz womöglich die Russland-Sanktionen aufgehoben.
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9: Hier die wichtigsten Meldungen von den Straßen bei uns in der Region. Fahr auf der A6 Nürnberg in Richtung Pilsen besonders vorsichtig. Zwischen Amberg Süd und Amberg Ost kommt es zu Verzögerungen durch Gegenstände auf der Fahrbahn. Auf der A93 Holledau in Richtung Regensburg. Fahr zwischen den Anschlussstellen Hausen und Saalhaupt besonders vorsichtig. Es kommt zu Behinderungen durch Personen auf der Fahrbahn.
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10: Die Nacht ist klar und wolkenlos und ganz schön frisch. Heute bei Tiefsttemperaturen von 6 Grad. Und der Wettertrend morgen am Montag geht's nochmal ganz schön rauf bei Höchsttemperaturen von 24 Grad. Dazu jede Menge Sonne und kaum Wolken.
11: Punkt. 23 Uhr. 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
2: Hier die wichtigsten Meldungen von den Straßen bei uns in der Region. Fahr auf der A6 Nürnberg in Richtung Pilsen besonders vorsichtig. Zwischen Amberg Süd und Amberg Ost kommt es zu Verzögerungen durch Gegenstände auf der Fahrbahn.
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4: Die Nacht ist klar und wolkenlos und ganz schön frisch. Heute bei Tiefsttemperaturen von 6 Grad. Und der Wettertrend morgen am Montag geht's nochmal ganz schön rauf bei Höchsttemperaturen von 24 Grad. Dazu jede Menge Sonne und kaum Wolken.
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2: Ich bin Moritz Einzel. Die deutsche Fußballnationalmannschaft hat ihr zweites Gruppenspiel in der Nations League verloren. Bei der Heimpremiere von Jürgen Klopp als Bundestrainer unterlag das DFB-Team in Augsburg Griechenland mit 0:1. Klopps Fazit in der ARD: Die Abläufe haben gefehlt.
3: Wir können nicht uns die Bälle einfach holen, wo wir sie uns holen wollen und dann nach vorne tragen und dann hoffen, dass da irgendeiner aus dem Weg geht. Und das ist jetzt die Geschichte des Spiels so ein bisschen. Und ich habe nicht damit gerechnet, aber es hat mich jetzt auch nicht überrascht, dass sie am Ende so ein Drecksding da reinwurscheln.
2: Am kommenden Donnerstag geht's weiter für das deutsche Team. In München ist dann Serbien der Gegner. Im Koalitionsstreit um die Pflegereform hat Gesundheitsminister Linnemann die neuen Vorschläge der SPD zurückgewiesen. Ein Pflegedeckel würde ihm nicht weit genug gehen, sagte Linnemann in der ARD.
4: Deshalb plädiere ich für eine Kommission, dass wir jetzt sozusagen nicht nur Pflaster aufkleben, sondern eine erste Hilfe leisten, damit weiter die Leistungen ausgezahlt werden an die Pflegebedürftigen und die Beiträge stabil halten.
2: Ab Ende Oktober solle dann eine Kommission über strukturelle Reformen in der Pflege beraten, so Linnemann. Die Grünen-Vorsitzenden Franziska Brandner und Felix Banaschak wollen weiter an der Spitze der Partei bleiben. Beide haben mitgeteilt, dass sie auf dem Parteitag Anfang Dezember für eine zweite Amtszeit kandidieren. Brandner und Banaschak sind seit knapp 2 Jahren im Amt. Die Polizei in England hat möglicherweise einen Terroranschlag verhindert. 5 Männer wurden festgenommen. Zuvor war ein Hinweis eingegangen, dass die Verdächtigen mit mehreren Lieferwagen auf dem Weg zum Luftwaffenstützpunkt Fairford seien. Dieser wird von den USA genutzt, um Angriffe auf iranische Raketenstellungen zu fliegen.
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5: Hier die wichtigsten Meldungen von den Straßen bei uns in der Region. Fahr auf der A6 Nürnberg in Richtung Pilsen besonders vorsichtig. Zwischen Amberg Süd und Amberg Ost kommt es zu Verzögerungen durch Gegenstände auf der Fahrbahn.
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6: Die Nacht ist klar und wolkenlos und ganz schön frisch. Heute bei tiefsten Temperaturen von 6 Grad. Und der Wettertrend morgen am Montag geht nochmal ganz schön rauf bei Höchsttemperaturen von 24 Grad. Dazu jede Menge Sonne und kaum Wolken.

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Hier die wichtigsten Meldungen von den Straßen bei uns in der Region. Fahr auf der A3 Nürnberg in Richtung Regensburg besonders vorsichtig. Zwischen den Anschlussstellen Oberülsbach und Neumarkt in der Oberpfalz kommt es zu Behinderungen wegen eines defekten Fahrzeugs auf der Fahrbahn.

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1: Ich bin Moritz Einzel. Die Griechen haben Jürgen Klopp sein Heimdebüt als Bundestrainer verdorben. Die deutsche Fußballnationalmannschaft hat ihr zweites Nations League Gruppenspiel in Augsburg gegen Griechenland mit 0:1 verloren. Es war ein zähes Spiel, eine deutsche Mannschaft noch ohne ausreichende Automatismen rannte an gegen tiefstehende Griechen. DFB-Kapitän Joshua Kimmich in der ARD.
2: Ja, mit ein bisschen Glück hätten wir einen reingekriegt, aber insgesamt war es zu statisch von uns, nicht ganz so kreativ. Wir hatten zu wenig Bewegung, uns ist zu wenig eingefallen. Deswegen hätte ich jetzt gesagt, so ein 0:0 wäre verdient gewesen. Dass wir es verlieren, ist schon sehr unglücklich.
1: Weiter geht's für die deutsche Mannschaft am Donnerstag in München gegen Serbien. Papst Leo XIV. Ist bei seinem Frankreich-Besuch mit Opfern sexuellen Missbrauchs durch katholische Geistliche zusammengekommen. Das Treffen fand im Marienwallfahrtsort Lourdes statt. Leo versprach nach Angaben des Vatikans, sich dafür einzusetzen, dass sich das erlittene Unrecht für andere nicht wiederholt. Zuvor hatte der Papst bei einer Freiluftmesse von tiefen Wunden und schmerzhaften Fehltritten gesprochen, die in der Kirche begangen worden seien. Die Linke greift in Berlin nach der Regierungsverantwortung, sieht sich aber Vorwürfen ausgesetzt. Bundeschef Pantisano hat gesagt, dass mutmaßliche Nähe zur organisierten Kriminalität aufgearbeitet werde und
3: uns wird ja vorgeworfen, wir seien antisemitisch, was ich absolut zurückweise, weil wir als eine der wenigen uns trauen, öffentlich zu kritisieren, was in Israel passiert.
1: Man stehe für den Schutz jüdischen Lebens in Deutschland ein, in Berlin und überall anders, beteuerte Pantisano. 3,8 Millionen Besucher hat die Wiesn bisher angezogen. Das sind 300.000 mehr als letztes Jahr zur Halbzeit des Münchner Oktoberfests. Von einer fröhlichen und friedlichen Stimmung spricht Wiesn-Chef Scharpf. Nach der kritischen Überfüllung vor einem Jahr habe sich das nachgeschärfte Sicherheitskonzept bewährt.
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4: Hier die wichtigsten Meldungen von den Straßen bei uns in der Region. Fahr auf der A3 Nürnberg in Richtung Regensburg besonders vorsichtig. Zwischen den Anschlussstellen Oberölsbach und Neumarkt in der Oberpfalz kommt es zu Behinderungen wegen eines defekten Fahrzeugs auf der Fahrbahn.
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5: Zum Start in die neue Woche kriegen wir noch mal ordentlich viel Sonne bei Höchsttemperaturen von 24 Grad. Und der Wettertrend, so schön bleibt's erstmal. Morgen am Dienstag ebenfalls viel Sonne und Höchsttemperaturen von 23 Grad. Ab Mittwoch zieht's ein bisschen mehr zu, aber mild und warm bleibt's.
0: Punkt. 1 Uhr. 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
1: Ich bin Moritz Einzel. Das war schon eine ziemliche Euphoriebremse gestern Abend in Augsburg. Die deutsche Fußballnationalmannschaft hat ihr erstes Heimspiel unter Bundestrainer Jürgen Klopp verloren. Die Nations League-Partie gegen Griechenland endete 0:1. Für die Fans natürlich enttäuschend. Klopp hat aber viel mitgenommen, wie er in der ARD gesagt hat.
2: Das sind alles super wichtige Informationen, aber natürlich keine, die jetzt hier irgendjemand im Stadion heute haben wollte. Und trotzdem haben wir sie gekriegt.
1: Schon am Donnerstag gibt's die Chance, es besser zu machen. Dann trifft Deutschland in München auf Serbien. Linken-Chef Pantisano hat sich gegen Vorwürfe gewehrt, seine Partei sei antisemitisch. Er weise das absolut zurück, sagte er in der ARD.
3: Es ist auch wichtig, klar zu machen, dass wir als Linke und unsere Bürgermeisterin zukünftige Elif Erhard, die einen 5-Punkte-Plan zum Schutz jüdischen Lebens aufgelegt hat, an der Seite jüdischer Menschen in dieser Stadt steht. Und deswegen weise ich das auch so vehement zurück.
1: Die Linke traue sich, öffentlich zu kritisieren, was in Israel passiere. Die rechtsextreme israelische Regierung verübe sehr wohl einen Genozid in Gaza, behauptete Pantisano. Die Menschen in der Schweiz haben sich dagegen ausgesprochen, ihre traditionelle politische Neutralität noch strenger auszulegen. Gut 70% stimmten gegen eine Initiative, die letztlich die Aufhebung von Sanktionen gegen Russland hätte zur Folge haben können. Nach dem Ausbruch des Ukraine-Kriegs hatte der damalige Schweizer Bundespräsident Cassis zur Übernahme der EU-Sanktionen gesagt, einem Aggressor in die Hände zu spielen, sei nicht neutral. Zur Halbzeit des Münchner Oktoberfests hat die Festleitung eine positive Zwischenbilanz gezogen. Bislang kamen etwa 3,8 Millionen Besucher auf die Wiesn. Das sind etwa 300.000 mehr als im vergangenen Jahr. Und nach der kritischen Überfüllung im vergangenen Jahr habe sich das nachgeschärfte Sicherheitskonzept bewährt, so Wiesn-Chef Scharpf.
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4: Wir hätten für dich normalen Verkehr auf den Straßen in der Region gut und sicher ankommen.
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5: Zum Start in die neue Woche kriegen wir noch mal ordentlich viel Sonne bei Höchsttemperaturen von 24 Grad. Und der Wettertrend, so schön bleibt's erstmal. Morgen am Dienstag ebenfalls viel Sonne und Höchsttemperaturen von 23 Grad. Ab Mittwoch zieht's ein bisschen mehr zu, aber mild und warm bleibt's.
0: Punkt 2 Uhr. 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